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0: 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Geschäftsführer der Radio 106,9 MHz Nürnberg GmbH ist Olaf Hopp. Verkaufsleiter ist Florian Tierfelder. 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
1: Im Studio Philipp Nützig. Hamburg sagt Nein zu Olympia. Knapp 55% der Hamburgerinnen und Hamburger haben gegen eine Bewerbung der Hansestadt für die Spiele 2036, 40 oder 44 gestimmt. Hamburg scheidet damit aus dem Rennen um die deutsche Olympiabewerbung aus. Im Herbst soll entschieden werden, mit welcher Region sich Deutschland bewirbt. Trotz der Aussagen von Forschungsministerin Baer ist die BAföG-Reform weiter im Zeitplan. Wie das Forschungsministerium auf X mitteilte, arbeitet man weiter daran, dass die Reform des Studienkredits mit dem kommenden Wintersemester in Kraft treten kann. Baer hatte am Wochenende Zweifel geäußert, ob die Reform überhaupt noch gewollt sei. Schafft Deutschland den Einzug in den Weltsicherheitsrat? Alle 8 Jahre gibt es wieder die Chance und bisher hat es immer geklappt. Bei der Wahl am kommenden Mittwoch in New York könnte es aber eng werden für Deutschland. Bundesaußenminister Wadephul rührt derzeit nochmal intensiv die Werbetrommel. Die deutsche Fußballnationalmannschaft hat sich für die WM warm geschossen. Im letzten Test vor Abflug in die USA gewann die DFB-Elf mit 4:0 gegen Finnland. Dabei traf Dennis Undav doppelt.
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0: Finale.
1: Oh.
0: Finale.
1: Oh.
0: Letzte Chance, die 6 Punkte zu knacken hat heute Morgen der Sebastian. Guten Morgen.
2: Hi, morgen.
0: Also bei uns gibt es jetzt auf jeden Fall Stadtland Energy. Da drücke ich dir jetzt auf jeden Fall ganz kräftig die Daumen. Und hier kommt dein Zufallsgenerator und der entscheidet, mit welchen Buchstaben du zocken wirst.
3: P.
0: Wie Paula.
1: Eine Stadt mit P.
2: Potsdam.
1: Ein Land.
2: Portugal.
1: Das siehst du am Morgen.
2: Pfingstrosen.
1: Ein chemisches Element.
2: Phosphor.
1: Eine Sportart.
2: Pfeil und Bogen.
1: Dein Lieblingsobst.
2: Pflaume.
1: Das bestellst du im Restaurant.
2: Pizza.
1: Eine Marke.
2: Porsche.
1: Das hast du in der Küche.
2: Pflanzen.
1: Eine Zeichentrickfigur.
0: Ja, Pinky. Können wir leider nicht mehr zählen lassen, aber Sebastian, ich wollte schon irgendwann mal während dem Spiel abbrechen, weil es ist der Wochensieg. 9 Punkte!

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1: Im Studio Philipp Nützig. Hamburg sagt Nein zu Olympia. Knapp 55% der Hamburgerinnen und Hamburger haben gegen eine Bewerbung der Hansestadt für die Spiele 2036, 40 oder 44 gestimmt. Hamburg scheidet damit aus dem Rennen um die deutsche Olympia-Bewerbung aus. Im Herbst soll entschieden werden, mit welcher Region sich Deutschland bewirbt. Trotz der Aussagen von Forschungsministerin Bär ist die BAföG-Reform weiter im Zeitplan. Wie das Forschungsministerium auf X mitteilte, arbeitet man weiter daran, dass die Reform des Studienkredits mit dem kommenden Wintersemester in Kraft treten kann. Bär hatte am Wochenende Zweifel geäußert, ob die Reform überhaupt noch gewollt sei. Schafft Deutschland den Einzug in den Weltsicherheitsrat? Alle 8 Jahre gibt es wieder die Chance und bisher hat es immer geklappt. Bei der Wahl am kommenden Mittwoch in New York könnte es aber eng werden für Deutschland. Bundesaußenminister Wadefuhl rührt derzeit nochmal intensiv die Werbetrommel. Die deutsche Fußballnationalmannschaft hat sich für die WM warm geschossen.

0: Flug in die USA gewann die DFB-Elf mit 4:0 gegen Finnland. Dabei traf Dennis Undav doppelt.
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0: Es geht bald rein in den Juni und am 11. Juni steht was ganz Besonderes an.
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0: Der Grund, warum Frauen ihre Männer wahrscheinlich die nächsten paar Wochen dann darauf nicht sehen werden. Und zwar beginnt ja die Fußball-Weltmeisterschaft. Und passend dazu auch eine Behauptung. Das größte Stadion der Welt gibt es in den USA. Da findet ja auch die WM statt.
2: Mit Sicherheit. Also da gibt es ja wirklich alles in XXL. Ja. Sogar so Milchpackungen, Orangensaft, Süßigkeiten. Das alles XXL. Also wenn, dann in Amerika. Ja, das ist Fakt.
0: Ich habe mal gehört, dass die kleinste Cola-Sorte bei McDonald's oder Burger King 0,5 ist. Das ist eine kleine Cola bei denen.
2: In Amerika, ja, safe. Also ja.
0: Das größte Stadion der Welt allerdings, behaupte ich, gibt es in den USA, ist leider
1: Fake.
0: Das wäre das Michigan-Stadion. Da passen in Anführungsstrichen nur 107.000 Leute rein. Das ist auf Platz 3. Das größte Stadion hingegen gibt es in Indien und da passen 132.000 Menschen rein.
2: Crazy.

0: Herzlich willkommen in der neuen Woche. Einen wunderschönen
1: guten Morgen.
0: Hier ist Energy und jetzt gibt's unseren Energy Soundcheck. Kommt heute von Bebe Rexha zusammen mit David Guetta und heißt Sad Girls.
1: Ja, warum ist sie denn so sad, so traurig, habe ich mich gefragt.
0: Ja,
1: und mir den Text mal angeschaut und da wird ganz schnell klar, es geht natürlich um eine verflossene Liebe. Ah, und sie singt, sie tanzt mit Tränen in den Augen und kann es nicht aushalten, zuzusehen, wie er eine andere abschleppt. Aber traurige Girls gehen definitiv nicht vor dem letzten Song und das finde ich eigentlich ziemlich clever, denn alleine daheim traurig sein bringt ziemlich wenig. Voll. Da kann man auch draußen traurig sein mit den Girls und wenigstens den Sommer genießen.
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2: Guten Morgen. Heute werden wieder die weißen Taschentücher ausgepackt und das letzte Fass wird beerdigt. Denn heute geht die Erlanger Bergkirche weit zu Ende und wie immer waren ganz, ganz viele Leute am Start. Schon zur Halbzeit über 640.000 Besucher. Bei so einem großen Fest geht natürlich immer ganz viel ab. Die Zahl der sexuellen Belästigungen ist dieses Jahr leider gestiegen. Positiv ist aber, die Anzahl der Anzeigen ist allgemein bei der ersten Zwischenbilanz zurückgegangen. Und heute wird jetzt nochmal ordentlich gefeiert und zum Abschluss wird dann eben ganz traditionell das letzte Fass begraben. Und heute ist ja der 1. Juni und da gibt's mal wieder ein paar Änderungen. Zum Beispiel fürs Online-Shopping. Das wird jetzt nämlich einfacher. Für Verträge gibt's in Zukunft nämlich einen Widerrufsbutton. Und wer auf Jobsuche ist, bekommt mehr Transparenz in Stellenanzeigen, muss jetzt zumindest ungefähr angegeben werden, wie hoch das Gehalt ausfällt. Außerdem hat sich unsere deutsche Fußballnationalmannschaft jetzt für die WM warm gemacht. Im letzten Test vor dem Abflug in die USA gewann die DFB-Elf 4:0 gegen Finnland. Dennis Undorf hat 2 Tore geschossen und 1 vorbereitet und da hat es von Bundestrainer Julian Nagelsmann natürlich Lob gegeben.
3: Ich finde, Dennis war sehr gefährlich, hatte ein bisschen Pech bei seinem ersten Abschluss, aber war immer gefährlich und war, glaube ich, an 3 Toren beteiligt, von dem er ein gutes Spiel gemacht.
2: Morgen fliegt das Team dann nach Chicago, dort gibt es übermorgen vor dem Turnierstart die Generalprobe gegen die USA.
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2: Aktuell sieht da alles gut aus, ihr habt freie Fahrt.
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2: Da sind schon 2 in Nürnberg gemeldet, und zwar einmal in der Wiener Straße und dann steht noch einer in der Münchner Straße. Und wenn ihr sonst noch was gesehen habt, Staus, Blitzer, Unfall, immer gerne her damit. Da könnt ihr einfach kurz eine WhatsApp schicken. 0176 1069 und 4x8 und dann wünsche ich euch noch eine gute Fahrt.
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5: Heute ist meteorologischer Sommeranfang, richtig nice. Wobei wir auch den Regen von gestern noch ein bisschen spüren. Es ist nass und es hat sich Gott sei Dank abgekühlt. 23 Grad erwarten uns heute. Und aber kein Regen, wenn dann nur heute früh.
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0: Herzlich willkommen in der neuen Woche. Es ist Montag, einen wunderschönen
1: guten Morgen.
0: Dermot Kennedy haben wir jetzt für euch und der hat ja noch vor einer guten Woche in München die Hütte abgerissen. Olympiahalle, Riesenstimmung gewesen und wenn ihr auch mal ein Konzert for free erleben wollt, klickt euch einfach mal rein auf energy.de, da haben wir noch weitere Konzerte für euch. Und hier ist er mit seiner aktuellen Funeral
1: bei Energy.

0: Ja, das Wetter setzt heute so ein bisschen aus. Dementsprechend brauchen wir es jetzt ein bisschen sommerlicher.
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0: Das wird richtig geil, glaube ich. Ja. Und auch unnormal heiß, das kann ich euch schon sagen. Denn ich bin ja in Ungarn auch groß geworden, mehr oder weniger. Meine Familie kommt ja von da. Stimmt. Und da sind die Sommer wirklich, wirklich, wirklich heiß, vor allem der August. Also nehmt euch Fächer und ganz viel Wasser mit. Aber bereitet euch auch bitte vor, dass ihr so ein paar Wörter sagen könnt, flirten könnt und so weiter und so fort. Also das darf man gerne davor lernen. Auch du, Mensch.
1: Ich teste jetzt gar nichts. Ich kann dir noch nicht mal Hallo auf Ungarisch sagen.
0: Das ist wirklich peinlich. Und das, obwohl ich das dir bestimmt schon ganz oft gesagt habe.
1: Wahrscheinlich Hello oder sowas.
0: Nicht ganz. Was heißt denn Sziget? Das weißt du.
1: Sziget Insel.
0: Yes! Ja! Sehr gut. Das testen wir gleich noch ein bisschen mehr.
1: Okay.
0: In einer Stunde gibt es davon ein bisschen mehr.

0: denn ich behaupte, sie hält den Weltrekord für den längsten Fanbrief der Welt.
1: Und ich behaupte erstmal, dass ich Leonie mittlerweile sehr, sehr gut kenne. Ich folge ihr ja auf Instagram und sie ist immer die erste Person, die mir angezeigt wird.

0: in der Früh mit irgendwelchen Stories. Dementsprechend weiß ich, dass sie eine sehr, sehr gute Fanbindung hat. Also sie kümmert sich sehr um ihre Fans und ist auch dem Schriftlichen nicht abgeneigt. Ob sie allerdings den längsten Brief bekommen hat, das glaube ich ehrlich gesagt nicht. Ich sage, dass es fake ist. Das waren wahrscheinlich so in den 90ern oder 80ern so Michael Jackson-mäßig.
1: Aha, okay, ich löse auf. Unser Energy-Star Leonie hält den Weltrekord für den längsten Fanbrief der Welt. Das ist
2: fake.
1: Sie hätte es verdient.
0: Ja, definitiv.
1: Das ist natürlich klar. Aber es sind die Zauberkünstler, die Ehrlich Brothers.
0: Nein, echt?
1: Die haben mal einen Fanbrief bekommen, der über 23 Kilometer lang war.
0: Boah, das klingt ja fast schon wie ein Zaubertrick.
1: Ja, wirklich. War es vielleicht sogar.

0: Dua Lipa ist vom Markt. Ja, wir müssen euch alle enttäuschen. Ja. Unser hottester Energy Star ever hat gestern geheiratet. Und zwar ihren Verlobten Callum Turner in London. Richtig schick, ja, und royal hat sie ausgesehen. Mit weißem Hut, Handschuhen und weißem Skirt-Suit, das wohl dem von Bianca Jagger sehr ähnlich sein soll. Mhm. Weil sie ja Rolling Stones Frontman Mick Jagger 71 geheiratet hat. Und das schaut wohl, also ich habe Fotos gesehen, wirklich, ja, fast genau gleich aus. Also sehr schick. Und jetzt geht's dann Donnerstag bis Samstag auf Sizilien nach Palermo. Da findet dann die ganz große Hochzeit statt.
1: Aber eine Sache dürfen wir auf gar keinen Fall vergessen, es gab noch eine zweite Hochzeit.
2: Nein. Hey, Ralf Schumacher.
3: Du willst wissen, wie viel dein Auto wert ist?
1: Ja, oh mein Gott. Ralf Schumacher hat auch geheiratet.
0: Ja, herzlichen Glückwunsch.
1: Simon Etienne, auch viele deutsche Stars waren dabei, die Geissens,
0: okay,
1: zum Beispiel.
0: Okay, krass.
1: Und an der Hochzeit gab es nur eine Frage: Wie viel ist deine Hochzeit wert?
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11: Es ist gleich 6:30. Guten Morgen.
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19: Guten Morgen. Der Dexendorfer Damm wird ab morgen komplett gesperrt. Da wird die Fahrbahn neu gemacht und dabei auch gleich nochmal ein paar Leitungen abgecheckt. Und das Ganze dauert wahrscheinlich bis Mitte September. Der Verkehr wird deshalb über den Europakanal umgeleitet und das betrifft natürlich auch die Busse. Bei den Linien 202, 203 und 205, da ändert sich der Fahrplan und das ganze Projekt kostet nach aktueller Planung rund 1 Million Euro. Und dann ist die Brenner-Autobahn zwischen Österreich und Italien ja am Wochenende fast den ganzen Tag dicht gewesen. Denn vor Ort haben die Leute gegen zu viel Verkehr demonstriert. Ein richtiges Verkehrschaos hat es aber nicht gegeben. Der ADAC hatte ja auch vorher schon empfohlen, dass man lieber erst heute oder morgen fahren soll. Außerdem hat die FDP wieder einen neuen Chef, und zwar Wolfgang Kubicki. Der hat auf einem Parteitag 60% der Stimmen bekommen und der Rest ging an seine Parteikollegin Marie-Agnes Strack-Zimmermann. Kubicki will jetzt dafür sorgen, dass seine Partei wieder über 5% bekommt und nicht mehr aus den Landtagen rausfliegt. Die nächsten großen Wahlen sind ja dann im Herbst.
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19: Da sieht so früh morgens alles noch richtig gut aus. Aktuell solltet ihr gut durchkommen.
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19: Da habe ich zwei in Nürnberg für euch. Und zwar einer steht am Nordring und dann steht noch einer in der Münchner Straße. Und wenn ihr so früh unterwegs seid, habt ihr vielleicht auch schon was entdeckt. Staublitzer und Fall, dann sagt gerne einfach kurz Bescheid. Könnt ihr kurz bei mir durchklingeln. 0800 800 1069. Und dann wünsche ich euch erstmal noch eine gute Fahrt.
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20: Nehmt den Regenschirm mit, wenn etwas runterkommt, dann aber auch wirklich nur in der Früh. Passend zum meteorologischen Sommeranfang heute bekommen wir nämlich eigentlich tagsüber Sonne und 23 Grad.
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0: Herzlich willkommen in der neuen Woche. Einen wunderschönen
1: guten Morgen.
0: Während wir am Wochenende nicht nach Italien konnten, der Brenner war ja gesperrt, ist Energy Star Olivia Dean ganz viel unterwegs in Europa. Die ist nämlich gerade auf Tour. Sie war in Zürich und Stockholm.

0: 6:39 Uhr, einen wunderschönen
1: guten Morgen, Franken.
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3: 10 Tage noch vorne, dann wird's ernst. Guten Morgen zusammen. Ich weiß nicht, wie es euch geht. Ich bin mittlerweile in WM-Stimmung. Yes! Ich habe mir am Wochenende nochmal die Doku angeguckt über das Sommermärchen. Gibt's eine megamäßige dreiteilige Doku im ZDF. Also wer da Bock drauf hat und noch nicht in WM-Stimmung ist, spätestens danach ist man es. 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

0: Einen wunderschönen.
1: Guten Morgen, Franken. Wir haben es 6.46 Uhr.
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1: Ab sofort gibt es keinen Streit mehr im IKEA. Zumindest keinen lauten oder wenn überhaupt, dann geflüstert. Und zwar mittwochs zwischen 17 und 19 Uhr.
0: Da führt IKEA nämlich auch so eine stille Stunde ein. Ja. Da können dann eben alle einkaufen gehen, die so eine krasse Geräuschkulisse einfach nicht packen. Mhm. Und da achten sowohl die Kunden als auch das Personal darauf, dass es wirklich weniger Geräusche gibt. Und die Musik- und Lautsprecherdurchsagen werden auch noch eingestellt.
1: Also ich finde das mega. Ich würde da hingehen. Ich finde es nämlich teilweise oft viel zu laut in grundsätzlich irgendwelchen Läden. Ja. Aber stell dir mal vor, Münch, so ein Streit geflüstert hat doch auch mal was, oder?
0: Definitiv, finde ich super angenehm. Jetzt müssten sie nur noch die Einkaufswegen verbieten in dieser Stunde. Bei mir ist mal passiert, dass eine hektische Frau mir über den Fuß gerollt ist.

0: Einen wunderschönen
1: guten Morgen.
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8: Guten Morgen. Heute werden wieder die weißen Taschentücher ausgepackt und das letzte Fass wird beerdigt. Denn heute geht die Erlanger Bergkirchweih zu Ende und wie immer waren ganz, ganz viele Leute am Start. Schon zur Halbzeit über 640.000 Besucher. Bei so einem großen Fest geht natürlich immer ganz viel ab. Die Zahl der sexuellen Belästigungen ist dieses Jahr leider gestiegen. Positiv ist aber, die Anzahl der Anzeigen ist allgemein bei der ersten Zwischenbilanz zurückgegangen. Und heute wird jetzt nochmal ordentlich gefeiert und zum Abschluss wird dann eben ganz traditionell das letzte Fass begraben. Und heute ist ja der 1. Juni und da gibt's mal wieder ein paar Änderungen. Zum Beispiel fürs Online-Shopping. Das wird jetzt nämlich einfacher. Für Verträge gibt's in Zukunft nämlich einen Widerrufsbutton. Und wer auf Jobsuche ist, bekommt mehr Transparenz. In Stellenanzeigen muss jetzt zumindest ungefähr angegeben werden, wie hoch das Gehalt ausfällt. Außerdem hat sich unsere deutsche Fußballnationalmannschaft jetzt für die WM warm gemacht. Im letzten Test vor dem Abflug in die USA gewann die DFB-Elf 4:0 gegen Finnland. Dennis Undorf hat 2 Tore geschossen und 1 vorbereitet und da hat es von Bundestrainer Julian Nagelsmann natürlich Lob gegeben.
9: Ich finde, Dennis war sehr gefährlich, hatte ein bisschen Pech bei seinem ersten Abschluss, aber war immer gefährlich und war, glaube ich, an 3 Toren beteiligt, von dem er ein gutes Spiel gemacht
8: hat. Morgen fliegt das Team dann nach Chicago. Dort gibt es übermorgen vor dem Turnierstart die Generalprobe gegen die USA.
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8: Da sieht aktuell alles gut aus.
6: Blitzer.
8: In Nürnberg steht einer an der Vogelweiher Straße und in Fürth in der Hochstraße. Und vielleicht habt ihr ja auch noch einen Blitzer gesehen oder was anderes. Stau oder ein Unfall? Dann sagt mir gerne Bescheid. Da könnt ihr einfach kurz durchklingeln. 0800 800 1069. Und dann kommt erstmal gut durch.
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11: Es hat sich runtergekühlt, denn gestern kam der Regen und den gibt es vielleicht, wenn überhaupt, aber auch nur in der Früh bei uns heute. Ansonsten ist es ein recht schöner Start in die Woche. Sonne ist wieder da bei 23 Grad.
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0: Das Wochenende ist rum. Es ist der Start in den Montag. Eine wunderschöne.
1: Guten Morgen, ihr Lieben. Wir schicken euch ja beim Energy Festival Sommer jetzt komplett for free zum Sziget nach Ungarn. Und da heißt es Ungarisch lernen. Ah. Ich kann es, der Mönch nicht. Nein. Beziehungsweise ich teste mal sein Wissen gleich.

0: heißt Insel auf Ungarisch, das wissen wir ja schon.
1: Und somit herzlich willkommen in der neuen Woche. Es ist Montag, hier ist Energy, immer die besten neuen Hits, einen wunderschönen.
0: Guten Morgen.
1: Ja genau, und zwar auf Sigget Festival vom 11. bis 15. August mit dem Energy Festival Sommer. Ihr könnt die Free Pässe haben und zwar indem ihr euch einfach nur die Energy App runterladet.
0: Ja, und auch ein bisschen Ungarisch lernt vielleicht jetzt noch.
1: Ja.
0: Ich möchte euch ein bisschen Wissen vermitteln und den Münch quizzen.
1: Jetzt bin ich gespannt.
0: Denn wenn ihr da seid auf dem Festival, meiner Meinung nach, braucht ihr folgende Sätze. Du meintest vorhin zu mir, dass du noch nicht mal Hallo sagen kannst,
1: nee,
0: auf Ungarisch. Aber da kommst du easy drauf. Du kannst Hallo und Tschüss sagen, ist ein kurzes Wort und auch ein Energy Star heißt so.
1: Ein Energy Star?
0: Eine Frau.
1: So. Leonie.
0: Sia.
1: Sia.
0: Ah,
1: stimmt.
0: Also, das ist eine gute Eselsbrücke,
1: ja, ja.
0: Genau.
1: Ja, okay.
0: Und dann, was könnte heißen? Imadom Esther Festival.
1: Ich liebe es auf diesem Festival.
0: Ich liebe dieses Festival. Sehr
1: ja.
0: gut, sehr gut.
1: Oh,
0: okay. Und dann, weil wir ja das Festival präsentieren, also Energy, würde ich ja. jetzt mal sagen. 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
1: Energy ist ein deutsches Radio?
0: Ah, fast. Das fast. Beste Radio
1: das
0: der
1: beste
0: Welt.
1: Das beste Radio, natürlich. Großartig, aber ich war gar nicht mal so schlecht.
0: Wirklich
1: siehst
0: gut,
1: du mal, ich habe dich ja öfter schon sprechen hören, gerade wenn du Sprachnachrichten schickst.
0: Aha.
1: Und ich habe auch öfter schon gesagt, für mich klingt das wie eine Fantasiesprache.
0: Ja, ja.
1: Aber in dem Fall habe ich ein bisschen was gelernt.
0: Sehr gut, Münch, da bin ich stolz auf dich. Und jetzt würde ich aber gerne wissen, in einer halben Stunde, welche Sätze du denn gerne wissen möchtest auf Ungarisch.
1: Ja, da habe ich ein paar.

0: 7.16 Uhr, einen wunderschönen.
1: Guten Morgen, Franken.
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0: Neue Woche.
1: Neues Glück.
0: Die ersten Punkte werden geholt heute Morgen von der Emily. Guten Morgen.
3: Guten Morgen.
1: Du, Emily, weißt du zufälligerweise, was Sok Sikert heißt? Das ist Ungarisch.
3: Was zu essen?
1: Nee, gebe ich dir. Hört sich wirklich so an. Aber nein, das heißt viel Glück.
3: Ah.
0: Hätte ich auch ehrlich gesagt nicht gewusst, aber ich muss heute den ganzen Tag schon raten, was ungarische Begriffe heißen. Aber jetzt spielen wir Stadtland Energy mit dir natürlich auf Deutsch. Und hier kommt dein Zufallsgenerator und der entscheidet, mit welchen Buchstaben du zocken wirst.
2: I.
0: Wie Ida.
1: Eine Stadt mit I.
3: Innsbruck.
1: Ein Land.
3: Indonesien.
1: Ein Tier.
3: Igel.
0: Ja.
4: Ja.
1: Etwas, das nicht nass werden darf.
3: Oh Gott, oh Gott. Weiter.
1: Eine Marke.
3: Weiter.
1: Ein absoluter Trennungsgrund.
3: Weiter.
1: Dein Lieblingsessen.
3: Oh.
0: Und das ist
3: I ist aber auch ein schwieriger Buchstabe.
0: Das
3: ich.
0: Stimmt allerdings. Aber hast du nicht schlecht gemacht. Wenigstens die Wochenführung mit 3 Punkten.
3: Okay.
0: Und morgen sind vielleicht noch ein paar Pünktchen mehr drin. Ihr habt es in der Hand. Ruft an und zockt in dieser Woche mit bei Stadtland Energy. 0800 800 1069.

0: Stau? Ja geil, dann gibt's Geld zurück.
1: Diese Regel gilt ab heute und zwar in...
0: Bella Italia!
1: Ja. Da sind die Autobahnen ja gebührenpflichtig, das wissen wir ja alle. Ah, komm, jetzt, das ist schon gut. Ja, aber da steht man ja gut und gerne mal im Stau wegen den ganzen Baustellen.
0: Ja, und dann bekommt ihr wirklich euer Geld wieder. Mhm. Wenn ihr für eine 100 Kilometer lange Strecke schon 10 Minuten länger braucht, dann kann man das ja immer easy berechnen, weil du musst es ja dann wieder reingeben und dann erst zahlen, dein Ticket, was du gezogen hast. Also ist richtig geil, aber keep in mind, nur halt bei Baustellen, ne? Also nicht bei Unfällen, was ja auch gut und gerne mal passieren kann. Und auch nicht bei wetterbedingten Störungen.
1: Ich sag mal so, wenn das bei uns in Deutschland eingeführt werden sollte, ja, dann fahre ich einmal quer durch Deutschland und dann habe ich den Sommerurlaub wieder drin. 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
5: Und hier gibt's das Neueste jetzt von Sophie.
6: Hallo, am Wochenende war das Bundesfinale von Jugendforsch direkt hier bei uns in Franken. Und zwar in Herzogenaurach. Und da wurden Schülerinnen und Schüler für unterschiedliche innovative Projekte ausgezeichnet. Mit dabei auch 4 Projekte aus Bayern. Die mussten sich vorher schon in mehreren Runden gegen über 100 anderen Projekten durchsetzen. Und gewonnen hat zum Beispiel ein Projekt von einem 19-Jährigen, der eine KI entwickelt hat, die Trickbetrüger erkennen kann und zum Beispiel komische Anrufe automatisch beenden kann. Und die Software soll zum Beispiel vor dem Enkeltrick oder Schockanrufen schützen. Und dann gibt's ja gerade die Idee, dass Reservisten in der Bundeswehr bei Übungen per Pflicht dabei sein sollen. Finden die Arbeitgeberverbände aber nicht so gut. Die sagen in der FAZ, man kann nicht immer auf die Leute im Job verzichten. Im Moment können die Chefs ja bei einer angesagten Übung ein Veto einlegen. Künftig werden sie vielleicht einfach nur noch kurz angehört. Und dann haben am Wochenende jetzt gleich 2 Promis groß geheiratet. Erstmal unser Energy-Star Dua Lipa. Sie und Schauspieler Callum Turner sollen in London Ja gesagt haben, berichtet die Vogue. Erstmal per Standesamt und alles in kleinem Kreis. Und auch Ex-Rennfahrer Ralf Schumacher hat geheiratet. Er und sein Freund Etienne haben sich dafür extra eine Location in Südfrankreich ausgesucht.
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6: Ihr könnt heute Morgen ganz entspannt ins Auto steigen. Aktuell sieht alles gut aus.
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6: Nürnberg in der Münchner Straße steht einer und in Feucht in der Hauptstraße. Und vielleicht habt ihr ja auch noch einen Blitzer entdeckt oder was anderes. Stau, Unfall, dann sagt einfach gerne kurz Bescheid. Da könnt ihr kurz bei mir durchklingeln. 0800 800 1069 und dann wünsche ich euch erstmal noch eine gute Fahrt.
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8: Nehmt für den Morgen noch den Schirm mit zur Sicherheit. Wenn etwas an Regen runterkommt, dann jetzt.

0: in der Früh. Aber ansonsten danach soll es eigentlich trocken werden. Ein paar Wolken sind zu sehen, aber auch die Sonne bei 23 Grad. Perfekt für den meteorologischen Sommeranfang, der heute ist.
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0: Herzlich willkommen in der neuen Woche. Es ist der Start in den Montag. Sia.
1: Mhm.
0: Habe ich was gelernt? Heißt Hallo auf
1: und
0: Ungarisch.
1: Und auch Tschüss, sehr schön.
0: Achso, Sia, Sia. Okay,
1: Sia, Sia. Wir schicken euch ja komplett for free beim Energy Festival Sommer nach Ungarn zum Sziget Festival. Und heute ist der Münch dran mit Ungarisch lernen.
0: Ja.
1: In 10 Minuten geht's weiter.
0: Ich freue mich.

0: Ja, ja, man lernt ja nicht aus. Herzlich willkommen in der neuen Woche. Es ist Montag. Hier ist Energy. Immer die besten neuen Hits. Einen wunderschönen.
1: Guten Morgen, ihr Lieben. Ich versuche euch und dem Münch heute ein bisschen Ungarisch-Wissen beizubringen. Cool. Ich spreche das ja, meine Familie kommt von da. Und wir schicken euch da ja auch hin komplett for free auf das Sziget Festival nach Budapest. Und Münch, wenn du da hingehen würdest, was sind denn so essentielle Sätze, die du auf Ungarisch sagen können willst, sag ich mal so?
0: Also was ich in den letzten Jahren so mitbekommen habe vom Sziget Festival, es muss immer unglaublich heiß dort sein.
1: Ja, ja.
0: Und dementsprechend würde ein wichtiger Satz fallen, den ich auf Ungarisch bräuchte. Und zwar, mir ist so unglaublich heiß, wo gibt's hier was zum Trinken?
1: Okay, also mir ist so heiß oder es ist so heiß wäre Onyra Melegvan.
0: Onion Rings? Nee, Onion Lakrirom.
1: Onyra Melegvan.
0: Okay, den zweiten Satz bitte.
1: Okay, das wird nicht einfacher, Münch, aber okay. Hol lehet italokat kapni. Wo gibt's denn Getränke?
0: Holla, holla, das klingt ein bisschen holländisch.
1: Okay. Sag mal, italokat.
0: Italoka. Italokat.
1: Das wird schwieriger, als ich dachte. Okay,
0: dann nehmen wir was anderes. Gehen wir aufs Essen.
1: Oh Gott.
0: Ich verbinde ja Ungarn hauptsächlich mit Gulasch und mit scharfem Essen. Und deswegen die wichtigste Frage ist, ist das Essen scharf?
1: Es nagyon csípős.
0: Es nagyon csípős.
1: Gut, ja, gut. Das war besser, okay.
0: Was heißt vielen Dank auf Ungarisch?
1: Köszönöm szépen.
0: Köszönöm szépen fürs Lernen. Dana.
1: Gern geschehen.

0: 7.45 Uhr, einen wunderschönen
1: guten Morgen Franken.
2: Flo hier, guten Morgen, hier ist Energy Nürnberg mit einer kleinen Wochenvorschau, wie immer montags um die Zeit. Zweite Woche Pfingstferien und dank Frohen Leichnam am Donnerstag wieder eine kurze Woche. Liebe Grüße an die paar wenigen, die in der Urlaubszeit auf der Arbeit gerade die Stellung halten. Denkt dran, heute letzter Tag Bergkirchweih in Erlangen. Dafür ist bis morgen am Dienstag noch Kirchweih in Gostenhof. Und ab Donnerstag geht es dann nicht nur weiter mit der Kerbe am Rossbahnhof. Es ist auch Anreisetag beim komplett ausverkauften Rock im Park. Mal schauen, ob das wie groß das Verkehrschaos wieder wird. Wer am Wochenende vor allem mit den Öffis rund um den Dutzendteich unterwegs ist, es könnte kuschelig werden. Und ansonsten ist diese Woche vor allem, was die Temperatur angeht, mal wieder ein bisschen Durchatmen angesagt. Um die 24 Grad klingen nach einer Woche Dauerschwitzen doch auch mal ganz nett. Kommt gut in die Woche mit Energy.

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7: Das Neueste jetzt von Sophie.
8: Guten Morgen. Der Dexendorfer Damm wird ab morgen komplett gesperrt. Da wird die Fahrbahn neu gemacht und dabei auch gleich nochmal ein paar Leitungen abgecheckt. Und das Ganze dauert wahrscheinlich bis Mitte September. Der Verkehr wird deshalb über den Europakanal umgeleitet und das betrifft natürlich auch die Busse. Bei den Linien 202, 203 und 205, da ändert sich der Fahrplan und das ganze Projekt kostet nach aktueller Planung rund 1 Million Euro. Und dann ist die Brenner-Autobahn zwischen Österreich und Italien ja am Wochenende fast einen ganzen Tag dicht gewesen. Denn vor Ort haben die Leute gegen zu viel Verkehr demonstriert. Ein richtiges Verkehrschaos hat's aber nicht gegeben. Der ADAC hatte ja auch vorher schon empfohlen, dass man lieber erst heute oder morgen fahren soll. Außerdem hat die FDP wieder einen neuen Chef, und zwar Wolfgang Kubicki. Der hat auf einem Parteitag 60% der Stimmen bekommen und der Rest ging an seine Parteikollegin Marie-Agnes Strack-Zimmermann. Kubicki will jetzt dafür sorgen, dass seine Partei wieder über 5% bekommt und nicht mehr aus den Landtagen rausfliegt. Die nächsten großen Wahlen sind ja dann im Herbst.
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8: Guten Morgen an euch auf die fränkischen Straßen. Wir starten ganz entspannt rein, da sieht aktuell alles gut aus.
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8: Und da hat einer von euch einen entdeckt. Wer ist denn da?
9: Der Julian, grüße.
8: Guten Morgen, Julian. Und wo steht der Blitzer?
9: In Hemhofen, genau gegenüber von der Esso-Tankstelle.
8: Alles klar, danke dir. Weißt du, wie viel da erlaubt ist?
9: Ich glaube 30, oder? Ja, 30.
8: Alles klar. Ey, Julian, danke dir fürs Durchsagen.
9: Ja, kein Problem.
8: Und wenn ihr auch noch was gesehen habt, Staus, Blitzer, Unfall, dann macht's einmal kurz wie der Julian. Einfach kurz durchklingeln, geht ganz schnell, ganz easy. 0800 800 1069 und dann kommt erstmal gut an.
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11: Heute ist meteorologischer Sommeranfang, richtig nice. Wobei wir auch den Regen von gestern noch ein bisschen spüren. Es ist nass und es hat sich Gott sei Dank abgekühlt. 23 Grad erwarten uns heute. Und aber kein Regen, wenn dann nur heute früh.
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0: Herzlich willkommen in der neuen Woche. Es ist Montag. Einen wunderschönen.
1: Guten Morgen, ihr Lieben. Ja, heute ist es wieder soweit. Es ist ja Montag. Und da wird jemand beim Energy Wunsch wohnen, präsentiert von ImmoScout24, sehr glücklich gemacht.
0: Und zwar Mino Muras. Mino Muras. Jetzt hast du 10 Minuten Zeit, uns zu kontaktieren und dann zahlen wir das, was du dir gekauft hast. Ich kann so viel schon mal verraten, was Kuscheliges, Weiches und Angenehmes. Also anrufen.

0: Sziget heißt Insel auf Ungarisch, das wissen wir ja schon.
1: Und somit herzlich willkommen in der neuen Woche. Es ist Montag, hier ist Energy, immer die besten neuen Hits, einen wunderschönen.
0: Guten Morgen.
1: Ja genau, und zwar auf Sziget Festival vom 11. bis 15. August mit dem Energy Festival Sommer. Ihr könnt die Free Pässe haben, und zwar indem ihr euch einfach nur die Energy App runterladet.
0: Ja, und auch ein bisschen Ungarisch lernt vielleicht jetzt noch.
1: Ja.
0: Ich möchte euch ein bisschen Wissen vermitteln und den Münch quizzen.
1: Jetzt bin ich gespannt.
0: Denn wenn ihr da seid auf dem Festival, meiner Meinung nach, braucht ihr folgende Sätze. Du meintest vorhin zu mir, dass du noch nicht mal Hallo sagen kannst,
1: nee,
0: auf Ungarisch. Aber da kommst du easy drauf. Du kannst Hallo und Tschüss sagen, ist ein kurzes Wort, und auch ein Energy Star heißt so.
1: Ein Energy Star?
0: Eine Frau.
1: Leonie.
0: Sia.
1: Sia.
0: Aha,
1: stimmt.
0: Also das ist eine gute Eselsbrücke,
1: ja,
0: genau.
1: Ja, okay.
0: Und dann, was könnte heißen? Imadom Esther Festival.
1: Ich liebe es auf diesem Festival.
0: Ich liebe dieses Festival. Sehr gut, sehr gut.
1: Mich. Okay.
0: Und dann, weil wir ja das Festival präsentieren, also Energy, würde ich jetzt mal sagen. Energy, a Legio Radio aus Egeis Vilagon.
1: Energy ist ein deutsches Radio?
0: Ah, fast. Das beste Radio der
1: beste
0: Welt.
1: Das beste Radio, natürlich. Großartig, aber ich war gar nicht mal so schlecht.
0: Wirklich
1: siehst
0: gut,
1: du mal, ich habe dich ja öfter schon sprechen hören, gerade wenn du Sprachnachrichten schickst.
0: Aha.
1: Und ich habe auch öfter schon gesagt, für mich klingt das wie eine Fantasiesprache.
0: Ja, ja.
1: Aber in dem Fall habe ich ein bisschen was gelernt.
0: Sehr gut, Münch, da bin ich stolz auf dich. Und jetzt würde ich aber gerne wissen, in einer halben Stunde, welche Sätze du denn gerne wissen möchtest auf Ungarisch.
1: Ja, da habe ich ein paar.

0: Einen wunderschönen
1: guten Morgen, Franken. Wir haben es 8.17 Uhr.
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3: 10 Tage noch vorne, dann wird's ernst. Guten Morgen zusammen. Ich weiß nicht, wie es euch geht. Ich bin mittlerweile in WM-Stimmung. Yes! Ich habe mir am Wochenende nochmal die Doku angeguckt über das Sommermärchen. Gibt's eine megamäßige dreiteilige Doku im ZDF. Also wer da Bock drauf hat und noch nicht in WM-Stimmung ist, spätestens danach ist man es. 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

0: Rechnung her, heute ist Zahltag.
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0: Jawohl, zusammen mit ImmoScout24 zahlen wir alles das, was ihr euch schon für eure Wohnung gekauft habt. Ihr schickt es uns auf energy.de oder über unsere brandneue Energy-App und mit ein bisschen Glück, erstatten wir euch das. Und wir haben gerade eben einen Namen aufgerufen und dieser Name hat natürlich auch eine Stimme und die ist jetzt dran. Mino, guten Morgen!
3: Hallo, morgen!
4: Wo bist denn du gerade unterwegs, als du deinen Namen gehört hast?
3: Oh, ich stehe auf dem Parkplatz. Ich habe heute meinen ersten Arbeitstag und war aber so, ich muss zuerst Radio hören, bevor ich in die Arbeit gehe.
4: Yes, alles richtig gemacht. Für später ganz, ganz viel Glück.

0: Aber, also ich glaube, es kann ja nur geil sein, denn wir zahlen ja schon mal dein Sofa, hast du uns gesagt, oder?
1: Ja, oh, ich bin so glücklich. Genau, es ist ein Sofa für die Wohnung mit meinem Freund. Wir sind gestern zusammengezogen.
0: Wow, also alles ganz viele Neuanfänge bei dir.
1: Ja, stimmt.
0: Was ist es denn für eine Couch und wie viel hat die gekostet? Und warum brauchtet ihr unbedingt eine Couch? Erzähl mal.
1: Ja, also die Couch ist so ein Kordsofa, es ist ein L-Sofa, was mein absoluter Traum war, nach der Arbeit Füße hochlegen und einfach auf der Couch sitzen und entspannen. Und genau, die hat 722 Euro gekostet. Und das Besondere daran ist, dass es ein Schlafsofa ist und dann natürlich auch Gäste kommen können und da schlafen können. Genau, das war das große Ziel.
2: Mega, herzlichen Glückwunsch. Zusammen mit ImmoScout24 erstatten wir dir das Ganze. Dann wünschen wir dir auf jeden Fall erstmal heute einen guten Arbeitstag, einen ersten guten Arbeitstag. Viel Glück in der neuen Wohnung. Liebe Grüße an deinen Freund und gute Zeiten auf der Couch.
1: Ja, der hört auch gerade zu. Liebe Grüße, Matthias.
2: Hey Matthias, auch du seist gegrüßt.
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8: Und hier gibt's das Neueste jetzt von Sophie.
9: Hallo. Am Wochenende war das Bundesfinale von Jugendforsch direkt hier bei uns in Franken. Und zwar in Herzogenaurach. Und da wurden Schülerinnen und Schüler für unterschiedliche innovative Projekte ausgezeichnet. Mit dabei auch 4 Projekte aus Bayern. Die mussten sich vorher schon in mehreren Runden gegen über 100 anderen Projekten durchsetzen. Und gewonnen hat zum Beispiel ein Projekt von einem 19-Jährigen, der eine KI entwickelt hat, die Trickbetrüger erkennen kann und zum Beispiel komische Anrufe automatisch beenden kann. Und die Software soll zum Beispiel vor dem Enkeltrick oder Schockanrufen schützen. Und dann gibt's ja gerade die Idee, dass Reservisten in der Bundeswehr bei Übungen per Pflicht dabei sein sollen. Finden die Arbeitgeberverbände aber nicht so gut. Die sagen in der FAZ, man kann nicht immer auf die Leute im Job verzichten. Im Moment können die Chefs ja bei einer angesagten Übung ein Veto einlegen. Künftig werden sie vielleicht einfach nur noch kurz angehört. Und dann haben am Wochenende jetzt gleich 2 Promis groß geheiratet. Erstmal unser Energy-Star Dua Lipa, sie und Schauspieler Callum Turner sollen in London Ja gesagt haben, berichtet die Vogue. Erstmal per Standesamt und alles in kleinem Kreis.

0: Und auch Ex-Rennfahrer Ralf Schumacher hat geheiratet. Er und sein Freund Etienne haben sich dafür extra eine Location in Südfrankreich ausgesucht.
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0: Aktuell habe ich keine Meldungen für euch.
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0: In Nürnberg steht einer am Wegfeld und in Erlangen blitzen sie aktuell in der Möhrendorfer Straße. Und wenn euch auch noch ein Blitzer auffällt oder ein Unfall oder ein Stau, wenn ihr gerade unterwegs seid, dann sagt gerne einfach kurz Bescheid. Da könnt ihr easy einfach kurz eine WhatsApp schicken. Und zwar an die 0176 1069 und 4x die 8. Und dann wünsche ich euch eine gute Fahrt.
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4: Nehmt den Regenschirm mit, wenn etwas runterkommt, dann aber auch wirklich nur in der Früh. Passend zum meteorologischen Sommeranfang heute bekommen wir nämlich eigentlich tagsüber Sonne und 23 Grad.
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0: Herzlich willkommen in der neuen Woche. Ist der Start in den Montag. Sia.
1: Mhm.
0: Habe ich was gelernt? Heißt Hallo auf
1: und
0: Ungarisch.
1: Auch Tschüss. Sehr schön.
0: Achso, Sia, Sia. Okay,
1: Sia,
0: alles klar.
1: Sia. Wir schicken euch ja komplett for free beim Energy Festival Sommer nach Ungarn zum Sziget Festival. Und heute ist der Mönch dran mit Ungarisch lernen.
0: Ja.
1: In 10 Minuten geht's weiter.
0: Ich freue mich.

0: Ja, ja, man lernt ja nicht aus. Herzlich willkommen in der neuen Woche. Es ist Montag. Hier ist Energy. 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Einen wunderschönen.
1: Guten Morgen, ihr Lieben. Ich versuche euch und dem Münch heute ein bisschen Ungarisch-Wissen beizubringen. Cool. Ich spreche das ja, meine Familie kommt von da. Und wir schicken euch da ja auch hin komplett for free auf das Sziget Festival nach Budapest. Und Münch, wenn du da hingehen würdest, was sind denn so essentielle Sätze, die du auf Ungarisch sagen können willst, sag ich mal so?
0: Also was ich in den letzten Jahren so mitbekommen habe vom Sziget Festival, es muss immer unglaublich heiß dort sein.
1: Ja, ja.
0: Und dementsprechend würde ein wichtiger Satz fallen, den ich auf Ungarisch bräuchte. Und zwar, mir ist so unglaublich heiß, wo gibt's hier was zum Trinken?
1: Okay, also mir ist so heiß oder es ist so heiß wäre Onyra Melegvan.
0: Onion Rings? Nee, Onion Lakri Rom.
1: Onyra Melegvan.
0: Okay, den zweiten Satz bitte.
1: Okay, das wird nicht einfacher, Münch, aber okay. Hol lehet italokat kapni. Wo gibt's denn Getränke?
0: Holla, holla, das klingt ein bisschen holländisch.
1: Okay. Sag mal, italokat.
0: Italokat. Italokat.
1: Das wird schwieriger, als ich dachte. Okay,
0: dann nehmen wir was anderes. Gehen wir aufs Essen.
1: Oh Gott.
0: Ich verbinde ja Ungarn hauptsächlich mit Gulasch und mit scharfem Essen. Und deswegen die wichtigste Frage ist, ist das Essen scharf?
1: Es nadjon csípős.
0: Es nadjon csípős.
1: Gut, ja, gut. Das war besser, okay.
0: Was heißt vielen Dank auf Ungarisch?
1: Köszönöm szépen.
0: Köszönöm szépen fürs Lernen. Dana.
1: Gern geschehen, Nien Schmidt.

0: Es geht um Bücher.
1: Ne?
0: Besser gesagt, um das teuerste Buch.
1: Aha.
0: Ich behaupte nämlich, das teuerste Buch der Welt gehört dem Vatikan.
1: Klingt logisch. Also ja. Da ist wahrscheinlich die Bibel vergoldet oder so. Da haben wahrscheinlich sämtliche Stars oder wichtige Leute reingeschrieben. Und das ist halt ganz, ganz viel wert, mit Sicherheit. Ich sage, das ist Fake. Ich sage, das ist Fakt.
0: Gott zum Beispiel hat sich da vielleicht
1: wahrscheinlich verliebt. Sogar, who knows?
0: Ich behaupte, das teuerste Buch der Welt gehört dem Vatikan und das ist
2: Fake.
0: Nein, es gehört Bill Gates. Der hat nämlich ein Originalskizzenbuch von Leonardo da Vinci. Das ist fast 60 Millionen Euro wert.
1: Das ist wirklich krass.
0: Ich habe noch aus der zweiten Klasse ein Malbuch. Da habe ich auch Notizen gemacht und Strichlinien. Meinst du, die könnten auch irgendwann mal was wert sein?
1: Frag ihn mal, ob er das abkaufen möchte für einen
0: Huni. Alles klar. Bill, wie steigt man ein mit einer E-Mail? Wie Gates, oder?
1: Oh Gott.

0: Lipa ist vom Markt. Ja, wir müssen euch alle enttäuschen. Ja. Unser hottester Energy Star ever hat gestern geheiratet. Und zwar ihren Verlobten Callum Turner in London. Richtig schick und royal hat sie ausgesehen. Mit weißem Hut, Handschuhen und weißem Skirt-Suit, das wohl dem von Bianca Jagger sehr ähnlich sein soll, weil sie ja Rolling Stones Frontman Mick Jagger 71 geheiratet hat. Und das schaut wohl, also ich habe Fotos gesehen, wirklich fast genau gleich aus, also sehr schick. Und jetzt geht's dann Donnerstag bis Samstag auf Sizilien nach Palermo. Da findet dann die ganz große Hochzeit statt.
1: Aber eine Sache dürfen wir auf gar keinen Fall vergessen, es gab noch eine zweite Hochzeit.
2: Nein. Hey, Ralf Schumacher. Du willst wissen, wie viel dein Auto wert ist?
1: Ja, oh mein Gott. Ralf Schumacher hat auch geheiratet.
0: Ja, herzlichen Glückwunsch.
1: Seinen Etienne. Auch viele deutsche Stars waren dabei, die Geissens zum Beispiel.
0: Okay, krass.
1: Und an der Hochzeit gab es nur eine Frage. Wie viel ist deine Hochzeit wert?
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8: Guten Morgen. Heute werden wieder die weißen Taschentücher ausgepackt und das letzte Fass wird beerdigt. Denn heute geht die Erlanger Bergkirchweih zu Ende und wie immer waren ganz, ganz viele Leute am Start. Schon zur Halbzeit über 640.000 Besucher. Bei so einem großen Fest geht natürlich immer ganz viel ab. Die Zahl der sexuellen Belästigungen ist dieses Jahr leider gestiegen. Positiv ist aber, die Anzahl der Anzeigen ist allgemein bei der ersten Zwischenbilanz zurückgegangen. Und heute wird jetzt nochmal ordentlich gefeiert und zum Abschluss wird dann eben ganz traditionell das letzte Fass begraben. Und heute ist ja der 1. Juni und da gibt's mal wieder ein paar Änderungen. Zum Beispiel fürs Online-Shopping. Das wird jetzt nämlich einfacher. Für Verträge gibt's in Zukunft nämlich einen Widerrufsbutton. Und wer auf Jobsuche ist, bekommt mehr Transparenz. In Stellenanzeigen muss jetzt zumindest ungefähr angegeben werden, wie hoch das Gehalt ausfällt. Außerdem hat sich unsere deutsche Fußballnationalmannschaft jetzt für die WM warm gemacht. Im letzten Test vor dem Abflug in die USA gewann die DFB-Elf 4:0 gegen Finnland. Dennis Undorf hat 2 Tore geschossen und 1 vorbereitet und da hat es von Bundestrainer Julian Nagelsmann natürlich Lob gegeben.
9: Ich finde, Dennis war sehr gefährlich, hatte ein bisschen Pech bei seinem ersten Abschluss, aber war immer gefährlich und war, glaube ich, an 3 Toren beteiligt, von dem er ein gutes Spiel gemacht.
8: Morgen fliegt das Team dann nach Chicago. Dort gibt es übermorgen vor dem Turnierstart die Generalprobe gegen die USA.
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8: Auf den fränkischen Straßen ist aktuell alles frei.
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8: In Nürnberg blitzen sie aktuell in der Vogelweierstraße und dann steht noch einer in Fürth und zwar in der Hochstraße. Und wenn ihr auch noch was gesehen habt, egal ob Staublitzer oder einen Unfall, dann klingelt einfach mal gerne kurz durch. Sagt mir Bescheid, 0800 800 1069, das ist die Nummer und dann wünsche ich euch noch eine gute Fahrt.
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11: Es hat sich runtergekühlt, denn gestern kam der Regen und den gibt es vielleicht, wenn überhaupt, aber auch nur in der Früh bei uns heute. Ansonsten ist es ein recht schöner Start in die Woche. Sonne ist wieder da bei 23 Grad.
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0: Herzlich willkommen in der neuen Woche. Es ist Montag, einen wunderschönen...
1: Guten Morgen.
0: Dermot Kennedy haben wir jetzt für euch und der hat ja noch vor einer guten Woche in München die Hütte abgerissen. Olympiahalle, Riesenstimmung gewesen. Und wenn ihr auch mal ein Konzert for free erleben wollt, klickt euch einfach mal rein auf energy.de. Da haben wir noch weitere Konzerte für euch. Und hier ist er mit seiner aktuellen Funeral.
1: Bei Energy.

0: geht's in den Tag. Einen wunderschönen
1: guten Morgen.
0: Hier ist Energy für euch. Jetzt mit unserem Energy Soundcheck kommt heute von Kygo zusammen mit Dan Timinski und heißt Heaven on Your Mind.
1: Ja, und Dan Timinski habt ihr auch schon mal gehört auf dem legendären Avicii-Song Hey Brother. Den hat er gesungen 2013. Und der Song jetzt ist eine Hommage an den DJ.
0: Und davon könnt ihr euch jetzt ein Ohr machen in dem Fall. Hier ist Energy, immer die besten neuen Hits, jetzt mit der neuen von Kygo.

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3: Guten Morgen. Der Dexendorfer Damm wird ab morgen komplett gesperrt. Da wird die Fahrbahn neu gemacht und dabei auch gleich nochmal ein paar Leitungen abgecheckt. Und das Ganze dauert wahrscheinlich bis Mitte September. Der Verkehr wird deshalb über den Europakanal umgeleitet und das betrifft natürlich auch die Busse. Bei den Linien 202, 203 und 205, da ändert sich der Fahrplan. Und das ganze Projekt kostet nach aktueller Planung rund 1 Million Euro. Und dann ist die Brenner-Autobahn zwischen Österreich und Italien ja am Wochenende fast einen ganzen Tag dicht gewesen. Denn vor Ort haben die Leute gegen zu viel Verkehr demonstriert. Ein richtiges Verkehrschaos hat es aber nicht gegeben. Der ADAC hatte ja auch vorher schon empfohlen, dass man lieber erst heute oder morgen fahren soll. Außerdem hat die FDP wieder einen neuen Chef, und zwar Wolfgang Kubicki. Der hat auf einem Parteitag 60% der Stimmen bekommen und der Rest ging an seine Parteikollegin Marie-Agnes Strack-Zimmermann. Kubicki will jetzt dafür sorgen, dass seine Partei wieder über 5% bekommt und nicht mehr aus den Landtagen rausfliegt. Die nächsten großen Wahlen sind ja dann im Herbst.
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3: Bei mir ist gerade nichts gemeldet. Das sieht alles super entspannt aus hier am Montagmorgen in Franken.
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3: In Nürnberg wird aktuell in der Fürther Straße geblitzt und dann steht noch einer in Feucht, und zwar in der Hauptstraße. Und vielleicht habt ihr ja auch noch einen Blitzer gesehen, einen Unfall, einen Stau, irgendwas. Dann klingelt einmal kurz durch, sagt mir gerne Bescheid. 0800 800 1069 und dann wünsche ich euch erstmal noch eine gute Fahrt.
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5: Nehmt für den Morgen noch den Schirm mit zur Sicherheit. Wenn etwas an Regen runterkommt, dann jetzt in der Früh. Aber ansonsten danach soll es eigentlich trocken werden. Ein paar Wolken sind zu sehen, aber auch die Sonne bei 23 Grad. Perfekt für den meteorologischen Sommeranfang, der heute ist.
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Na, dann starten wir doch mal mit drei sehr hübschen Jungs in diesem Montagvormittag, oder? Wir haben es 10 Uhr, ihr seid mittendrin in den 10 Hits am Stück. Ich bin's, Felina, hi. Und gleich habe ich ihr für euch die beiden Jungs von Fastboy und jetzt Alex Warren mit Fever Dream.

Das hier ist richtig Family Business, denn die beiden Jungs von Fastboy, Lukas und Felix, sind nicht nur Brüder. Nee, wenn die einen Song fertig haben, dann gibt's noch eine ganz besondere Instanz, die ihnen sagt, ob das ein gutes Ding geworden ist oder nicht. Die zeigen das immer noch ihrer Mama zuerst und dann muss die sagen, ja, ja, ist ein toller Song oder nee, da müsst ihr noch mal ran. Süß, oder? Fastboy jetzt für euch, Beautiful Life bei Energy, immer die besten neuen Hits. 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

0: was ich in den letzten Jahren so mitbekommen habe vom Sigrid Festival, es muss immer unglaublich heiß dort sein.
1: Ja, ja.
0: Und dementsprechend würde ein wichtiger Satz fallen, den ich auf Ungarisch bräuchte. Und zwar, mir ist so unglaublich heiß, wo gibt's hier was zum Trinken?
1: Okay, also mir ist so heiß oder es ist so heiß wäre Onyra Melagwan.
0: Onion Rings? Nee. Onion Lakri Rom.
1: Onyra Melagwan.
0: Okay, den zweiten Satz bitte.
1: Okay, das wird nicht einfacher, München, aber okay. Hol lehet italokat kapni.

0: gibt's denn Getränke?
1: Holla, holla, das klingt ein bisschen holländisch.
0: Okay. Sag mal, Italocat.
1: Italoca. Italocat.
0: Das wird schwieriger, okay, als ich dachte. Okay.
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10: Mit Sophie Rose. Hallo. Am Wochenende war das Bundesfinale von Jugendforsch direkt hier bei uns in Franken. Und zwar in Herzogenaurach. Und da wurden Schülerinnen und Schüler für unterschiedliche innovative Projekte ausgezeichnet. Mit dabei auch 4 Projekte aus Bayern. Die mussten sich vorher schon in mehreren Runden gegen über 100 anderen Projekten durchsetzen. Und gewonnen hat zum Beispiel ein Projekt von einem 19-Jährigen, der eine KI entwickelt hat, die Trickbetrüger erkennen kann und zum Beispiel komische Anrufe automatisch beenden kann. Und die Software soll zum Beispiel vor dem Enkeltrick oder Schockanrufen schützen.
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11: Im Studio Anna Löwer. Hamburg sagt Nein zu Olympia. Knapp 55% der Hamburgerinnen und Hamburger haben gegen eine Bewerbung der Hansestadt für die Spiele 2036, 40 oder 44 gestimmt. Im Herbst wird entschieden, mit welcher Region sich Deutschland bewirbt, Berlin, München oder die Rhein-Ruhr-Region. In Deutschland bleiben nach wie vor eher Frauen zu Hause, wenn das Kind krank ist. Aus einer Auswertung der Krankenkasse AOK geht hervor, dass das bei fast 3/4 der Kinderkrankentage der Fall ist. Laut AOK zeigt das, dass Care-Arbeit in den Familien ungleich verteilt ist. Die Waffenruhe zwischen den USA und dem Iran bleibt brüchig. Das US-Militär hat in der vergangenen Nacht iranische Radar- und Drohnenkontrollanlagen angegriffen. Der Iran hat mit Attacken auf US-Stützpunkte in der Region geantwortet. Der Bund schöpft das Sondervermögen für Infrastruktur und Klimaneutralität offenbar nicht aus. Das berichtet das Handelsblatt. Demnach wurden im vergangenen Jahr 24 Milliarden Euro abgerufen. Insgesamt standen aber 37 Milliarden bereit.
10: Da sieht aktuell alles ganz entspannt aus. Ihr solltet gut durchkommen.
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0: Fall. Dann klingelt gerne durch und sagt mir kurz Bescheid. 0800 800 1069, das ist die Nummer und dann wünsche ich euch noch eine gute Fahrt.
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0: Und dann checken wir mal die Lage bei euch drüben in Erlangen. Zum allerletzten Bergtag sieht das Wetter erstmal gar nicht so gut aus, aber ich glaube, das wird auf jeden Fall noch besser. 16 Grad aktuell am Bürgermeistersteg, das werden dann später aber noch 23 Grad und ab mittags soll die Sonne rauskommen.

0: Ey, ganz kurz, vielleicht bekommt ihr im Italien-Urlaub nochmal Geld zurück. Warte, was? Jakob von Energy am Morgen. Ey, da gehen ja Möglichkeiten auf einmal auf.
1: Ja, und zwar, wenn ihr mit eurem Auto über eine Mautstraße fahrt, gibt es ja einige davon. Und wenn da ein Stau ist, dann kann es sein, dass ihr ein Anrecht habt auf Cashback oder ja, Geld-Zurück-Garantie sozusagen, weil ihr wurdet ja quasi enttäuscht auf eurem Weg über die Autobahn. Das wird ja da von ganz vielen privaten Anbietern sozusagen geregelt, das mit den öffentlichen großen Straßen. Deswegen geht das. Aber leider geht es halt nicht bei allen Ereignissen. Also man hat schon gesagt, wenn es irgendwie schwere Unfälle gegeben hat oder extremes Wetter, dann gibt es leider kein Geld zurück. Das ist höhere Gewalt, genau. Es geht nur, wenn es quasi eine geplante Baustelle war und dadurch dann quasi große Probleme und Stress verursacht worden sind. Aber deswegen schon mal vormerken, in eurem Italienurlaub künftig Quittungen und Belege sammeln, dass ihr da langgefahren seid, später dann einreichen.
0: Sehr gut.
1: Und ab Ende des Jahres geht es dann immerhin einfacher per App.
0: Wow.
1: Ja.
0: Das klingt richtig doll nach Zukunft. Dann habe ich, da habe ich richtig Bock. Überleg mal, wie würden das in Deutschland? Stehst du irgendwo im Stau?
1: Oh, ich würd mich jeden Tag nochmal anstellen.
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Oha, ich glaube, das ist eine Maßnahme, die will ich hier bei der Arbeit auch einführen. Wir gehen mal zum anonymen Produzentenkollektiv Glockenbach. Ja, die machen ja unfassbare Musik, hören wir uns jetzt hier an, bei Energy immer die besten neuen Hits. Und wenn die Studiogäste einladen, dann heißt es, schön am Eingang Handy abgeben in so eine Box. Da werden alle Handys reingeschmissen, damit keine Smartphones irgendwie ablenken könnten. Das sagen die nämlich, ist so ein Kreativitätskiller.

0: Und da haben wir es 11 Uhr an diesem Montagvormittag. Wir starten durch gleich mit der aktuellen Single von Alok zusammen mit Khalid in guten 10 Minuten. Eine neue 10 jetzt am Stück. Jetzt Clock Lock und ich bin Selina. Hi.
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Ihr seid gerade so ein bisschen zur Erkenntnis gekommen, diesen Sommer könnte es mal eine neue Sonnenbrille sein. Oder vielleicht braucht ihr so auch einfach eine Brille im Alltag, so wie ich, ne? Kleiner Maulwurf, immer unterwegs, ich brauche ab und zu mal eine Brille. Dann lasst euch in eurem Brillengame gerne mal inspirieren bei Alok, der sowohl geile Brillen, durch die er also ne, so gucken kann, als auch übertrieben krass gute Sonnenbrillen. Also da sind wirklich richtig abgefahrene Modelle mit dabei. Checkt das aus. Und seine Musik hören wir jetzt bei Energy immer die besten neuen Hits. Dive Into Me zusammen mit

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14: Mit Sophie Rose. Hallo. Heute geht die Erlanger Bergkirchweih zu Ende und zum großen Finale werden ja traditionell die weißen Taschentücher geschwenkt und das letzte Fass feierlich beerdigt. Und auch dieses Jahr waren wieder richtig viele Leute am Start. Schon zur Halbzeit haben die Veranstalter mehr als 640.000 Besucherinnen und Besucher gezählt. Positiv dieses Jahr ist die Zahl der Strafanzeigen zurückgegangen. Sorgen macht allerdings dagegen der Anstieg bei den Fällen der sexuellen Belästigung.
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15: Im Studio Anna Löwer. Der Zoff um die BAföG-Reform sorgt für heftige Kritik von Studenten. Forschungsministerin Bär hatte der Erhöhung der Regelsätze in einem Interview eine Absage erteilt und gesagt, für Studenten sei es kein Drama, nebenbei zu jobben. Der Studierendenverband FZS spricht von einer Frechheit. In Deutschland bleiben nach wie vor eher Frauen zu Hause, wenn das Kind krank ist. Aus einer Auswertung der Krankenkasse AOK geht hervor, dass das bei fast 3/4 der Kinderkrankentage der Fall ist. Laut AOK zeigt das, dass Care-Arbeit in den Familien ungleich verteilt ist. Nur Olympia für Hamburg. Die Stimmen sind ausgezählt. Die Mehrheit der Hamburger möchte nicht, dass sich die Stadt für die Olympischen Spiele 2036, 40 oder 44 bewirbt. Knapp 55% haben dagegen gestimmt. Im Rennen sind nun noch München, Berlin und die Rhein-Ruhr-Region. Als erstes Bundesland zieht Baden-Württemberg den Nichtraucherschutz jetzt deutlich an. Seit heute ist Rauchen von Zigaretten oder Vapen an öffentlichen Orten wie Freibädern, Zoos und Haltestellen verboten. Wer dagegen verstößt und erwischt wird, zahlt bis zu 200 Euro Strafe.
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14: Vorsicht auf der B8, Neustadt an der Aisch Richtung Nürnberg. Zwischen Mühlsteig und Solkendorf, da sind nämlich Personen auf der Fahrbahn. Also fahrt ihr bitte ganz, ganz vorsichtig. Und dann noch eine Meldung von der A6, Pilsen Richtung Nürnberg, zwischen Alfeld und dem Kreuz Altdorf. Da blockiert ein kaputter LKW den Standstreifen.
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14: In Nürnberg steht einer in der Bayreuther Straße und noch einer in der von der Tannenstraße. Und dann habe ich noch einen Blitzer für euch in Fürth und zwar in der Hochstraße. Und wenn ihr auch noch was gesehen habt, Staus, Blitzer, Unfall, dann ruft mich gerne an 0800 800 1069 und sagt mir Bescheid. Und dann wünsche ich euch noch eine gute Fahrt.
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14: Heute ist ja der meteorologische Sommeranfang. Das Wetter sieht jetzt nicht ganz so danach aus, aber das wird noch besser. Wir checken mal kurz die Lage bei euch in Langwasser. Aktuell 18 Grad. Später kriegen wir aber nur noch Maxi-Werte von bis zu 23.

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kleine Millennial Challenge. Dieser Song hier, den könnt ihr doch auch noch Wort für Wort auswendig, oder? Wir sind Helden, nur ein Wort, aber ich schwöre, es kommt mehr als ein Wort drin vor. Und ich kann alle in der richtigen Reihenfolge noch aneinander setzen. Wenn es euch da genauso geht, dann habe ich genau den richtigen Stream für euch. Und zwar

0: Montagmittag am 1. Juni. Wir starten rein in einen neuen Monat, in einen richtigen Sommermonat. Schön, dass ihr da seid. Ich bin Svelina. Hi. Und wir machen hier weiter in euren 10 jetzt am Stück gleich mit Topic und Becky G. Aktuelle Single Sorry Puppy in so guten 10 Minuten. Und jetzt gibt's Dermot Kennedy.
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Song hat ja auch gerade einfach nochmal so einen Hype bekommen. Das liebe ich aber sehr. Lush Life von Sarah Larsson hier gerade bei Energy. Und völlig zu Recht geht dieses Ding endlich so richtig doll viral und durch die Decke. Denn Sarah Larsson ist einfach genau die richtige Person, um sie berühmt zu machen. Nicht nur super schön und super talentiert, tolle Gesangsstimme, tolle Tänze, super Energie auf der Bühne. Nee, sie vertritt auch noch die richtigen Werte. Sie tritt nämlich für alle Menschenrechte ein, auch für queere Rechte zum Beispiel. Hat auch ganz, ganz viele queere Fans. Völlig zu Recht eben. Und in diesem Sinne schnell noch ein Happy Pride Month. Ne? Wir starten rein in den Juni. Und wir machen weiter hier bei Energy über die besten neuen Hits mit der aktuellen Single von Topic zusammen mit Becky G. Sorry, Bobby.

0: was ich in den letzten Jahren so mitbekommen habe vom Sigrid Festival, es muss immer unglaublich heiß dort sein.
1: Ja, ja.
0: Und dementsprechend würde ein wichtiger Satz fallen, den ich auf Ungarisch bräuchte. Und zwar, mir ist so unglaublich heiß, wo gibt's hier was zum Trinken?
1: Okay, also mir ist so heiß oder es ist so heiß wäre Onyra Melagwan.
0: Onion Rings? Nee, Onion Lucky Rom.
1: Onyra Melagwan.
0: Okay, den zweiten Satz bitte.
1: Okay, das wird nicht einfacher, Münch, aber okay. Okay. Hol lehet italokat kapni. Wo gibt's denn Getränke?
0: Holla, holla, das klingt ein bisschen holländisch.
1: Okay. Sag mal italokat.
0: Italoka. Italokat.
1: Das wird schwieriger, okay, als ich dachte.
2: Okay. 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
6: Mit Sophie Rose, hallo. Der Dexendorfer Damm wird ab morgen komplett gesperrt. Da wird die Fahrbahn neu gemacht und dabei werden auch gleich nochmal ein paar Leitungen abgecheckt. Und das Ganze dauert wahrscheinlich bis Mitte September. Der Verkehr wird deshalb unter anderem über den Europakanal umgeleitet. Und auch die Busse sind natürlich davon betroffen. Bei den Linien 202, 203 und 205 ändert sich der Fahrplan. Und das ganze Projekt kostet nach aktueller Planung rund 1 Million Euro. Alle Infos zur Sperrung findet ihr auch nochmal auf energy.de.
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7: Im Studio Anna Löwer. Der Zoff um die BAföG-Reform sorgt für heftige Kritik von Studenten. Forschungsministerin Bär hatte der Erhöhung der Regelsätze in einem Interview eine Absage erteilt und gesagt, für Studenten sei es kein Drama, nebenbei zu jobben. Der Studierendenverband FZS spricht von einer Frechheit. Deutschland wächst durch Einwanderung weiter, aber langsamer. Laut Statistischem Bundesamt gab es im letzten Jahr rund 235.000 mehr Zu- als Auswanderer. 2024 waren es noch etwa 430.000. Grund ist, dass weniger Menschen aus Syrien und der Türkei gekommen sind. Außerdem haben auch weniger Deutsche das Land dauerhaft verlassen. Immer mehr Menschen schließen sich einer laufenden Sammelklage der Verbraucherzentrale gegen Amazon an. Mehr als 290.000 Menschen fordern eine Entschädigung für Werbung beim Streamingdienst Prime Video. Die hatte Amazon eingeführt. Wer keine Werbung möchte, soll rund 3 Euro mehr zahlen. Ein Urteil soll Mitte Juli fallen.
6: Verkehr. Gerade ist bei mir nichts gemeldet, das heißt, ihr kommt gut durch.
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6: Nürnberg stehen sie aktuell in der Schopenhauer Straße und in Erlangen in der Möhrendorfer Straße. Und ihr könnt gerne Bescheid sagen, wenn euch noch was aufgefallen ist. Stau, Blitzer, Unfall, egal was. Könnt ihr einfach kurz eine WhatsApp schicken an die 0176 1069 und 4x8. Und dann wünsche ich euch noch eine gute Fahrt.
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6: 19 Grad sind es aktuell bei euch in Fürth an der Fürther Freiheit. Die Maxi-Werte, die liegen heute bei 23 Grad. Und dazu wird es jetzt langsam ein bisschen heller. Da gibt es so einen Mix aus Sonne und Wolken. Und es soll

0: Energy ist euer Sender der Stars. Das heißt, wir haben natürlich auch immer alle News für euch. Zum Beispiel, dass Dua Lipa und Ralf Schumacher geheiratet haben.
1: Ja, aber sich nicht gegenseitig.
0: Ja, nein, komm.
1: Die hatten
0: ja morgen
1: zwei große Hochzeiten. Zwei große Promi-Hochzeiten hatten wir am Wochenende. Dua Lipa. Mit ihrem Verlobten Callum Turner in London haben sie ja gesagt, aber es wird jetzt noch weiter gefeiert. Es soll die nächsten Tage noch große Feste geben. Man will nach Sizilien und da auch noch viele andere Promis einladen, unter anderem auch Charlie XCX ist dabei.
0: Toll.
1: Vielleicht kommt auch Elton John noch, wir werden es sehen. Mhm. Und die andere große Promi-Hochzeit war Ralf Schumacher, der sich halt mit Autos auskennt und mit der großen Liebe, er hat ja seinen Freund Etienne jetzt geheiratet. Südfrankreich war ihre Wahl und die hatten auch ganz hohen Promi-Besuch. Die Geissens waren da.
0: Natürlich.
1: Und haben ihnen ein ganz besonderes Geschenk gemacht. Sie haben ihnen ein riesiges Bild geschenkt, wo Ralf und Etienne beide drauf sind.
0: Ja.
1: Ganz toll. Und die Geissens sind auch nochmal drauf auf dem Bild.
0: Ach, ist das schön. Ist das schön.
1: Liebe.
0: Ich will irgendwie so eine Serie über Ralf und Etienne haben.
1: Die gibt's schon.
0: Ja?
1: Und das Finale dieser Staffel bei Sky mit der Hochzeit kannst du dir dann angucken.
0: Ach, wirklich?
1: Ja.
0: Guck mal, da habe ich einfach noch nicht aufgepasst. 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
2: Dreiviertel eins.
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1: Weiter geht's hier für euch bei Energy über die besten neuen Hits mit der Girlband Flow aus UK, also Großbritannien. Und die haben im exklusiven Energy-Interview verraten, warum ihre Single Leak It so was Besonderes für sie ist, dass die jetzt nämlich draußen ist.
2: Kind of shows the duality of us. Mm-hmm. And we have lived with this song for a long time, but it really started the journey of making this album. Mm-hmm. So to put it out is just, it's really special.
1: Ja, es ist so besonders für sie, weil sie sagen, dieser Song war der Anfang für das ganze Album, was sie geschrieben haben. Und dass dieser Song jetzt draußen ist und alle ihn hören können, ist was ganz Besonderes. Also hören wir uns den jetzt auch an. Leak It von Flow bei Energy mit den besten neuen Hits.

13 Uhr haben wir es. Montags-Mittagspause, die allererste im Juni. Ja, schöner neuer Monat, da starten wir doch mal rein. Und dazu habe ich hier gleich für euch die aktuelle Single von Palm Monkey. Macht schön Sommerlaune. Jetzt Taylor Swift mit Opalite und ich bin's, Felina. Hallöchen.

Manche Künstler und Künstlerinnen haben millionenschweres Label im Rücken, die irgendwie richtig pushen, ja, bis ihre Künstler, Künstlerinnen so richtig erfolgreich sind und auf die Eins gehen und sowas alles. Bei Palm Monkey lief das anders. Dieser Song ist einfach viral gegangen, weil nämlich ein paar Gamer den einfach benutzt haben, während sie gestreamt haben. Und dann lief das so im Hintergrund. Und auf einmal lieben alle diesen Song, wir natürlich auch. Agassi, jetzt für euch bei Energy immer die besten neuen Hits.

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1: Mit Sophie Rose. Hallo. Heute geht die Erlanger Bergkirchweih zu Ende und zum großen Finale werden ja traditionell die weißen Taschentücher geschwenkt und das letzte Fass feierlich beerdigt. Und auch dieses Jahr waren wieder richtig viele Leute am Start. Schon zur Halbzeit haben die Veranstalter mehr als 640.000 Besucherinnen und Besucher gezählt. Positiv dieses Jahr ist die Zahl der Strafanzeigen zurückgegangen. Sorgen macht allerdings dagegen der Anstieg bei den Fällen der sexuellen Belästigung.
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10: Im Studio Anna Löwer. Beim Wehrdienst gibt es offenbar neue Unsicherheiten. Es geht um die Abmeldepflicht für junge Männer, wenn sie länger ins Ausland wollen. Verteidigungsminister Pistorius hatte die per Allgemeinverfügung aufgehoben. Der Wissenschaftliche Dienst des Bundestags geht aber davon aus, dass er das gar nicht durfte. Der Zoff um die BAföG-Reform sorgt für heftige Kritik von Studenten. Forschungsministerin Bär hatte der Erhöhung der Regelsätze in einem Interview eine Absage erteilt und gesagt, für Studenten sei es kein Drama, nebenbei zu jobben. Der Studierendenverband FZS spricht von einer Frechheit. In Deutschland bleiben nach wie vor eher Frauen zu Hause, wenn das Kind krank ist. Aus einer Auswertung der Krankenkasse AOK geht hervor, dass das bei fast 3/4 der Kinderkrankentage der Fall ist. Laut AOK zeigt das, dass Care-Arbeit in den Familien ungleich verteilt ist. In Italien gibt es ab heute die Maut zurück, wenn man auf einer Autobahn länger im Stau steht. Voraussetzung ist, dass die Blechlawine von einer Baustelle verursacht wird und nicht beispielsweise durch einen Unfall. Das Ganze funktioniert über eine App, für die braucht man allerdings eine Umsatzsteuer-Identifikationsnummer.
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1: Da sieht gerade alles gut aus. Aktuell solltet ihr gut durchkommen.
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1: In Nürnberg blitzen sie aktuell in der Katzwanger Hauptstraße und dann steht noch einer in Erlangen und zwar in der Steudacher Straße. Und vielleicht habt ihr ja auch noch was gesehen, Stau oder ein Blitzer oder einen Unfall, dann könnt ihr gerne hier anrufen 0800 800 1069 und dann sagt ihr uns kurz Bescheid und dann wünsche ich euch noch eine schöne Fahrt.
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1: Da hat sich das Wetter doch noch ein bisschen aufgelockert. Aktuell 20 Grad in Nürnberg. Die Maxi-Werte, die liegen heute bei 23 Grad. Also es wird heute sehr entspannt und sehr angenehm zum meteorologischen Sommeranfang. Und die Sonne, die ist auch

0: Kennt ihr das, wenn ihr nach so einem Arbeitstag einfach so überreizt seid, dass allein die Vorstellung, ihr müsstet jetzt noch zu Ikea, euch so richtig krass nervt? Ich kenne das zu 100%. Und genau wenn ihr so empfindlich seid wie ich, habe ich was für euch. Empfindlich heißt übrigens in dem Falle nicht, ihr seid zu empfindlich, sondern einfach, ihr seid sensibel für eure Umwelt und eben auch für Geräusche. Und Good News bekommt ihr jeden Morgen bei Energy am Morgen. Und da ging es heute tatsächlich einfach um das Möbelhaus IKEA. Denn die haben sich was abgeguckt, was auch schon manche Supermärkte anbieten. Die sagen, jeden Mittwoch von 17 bis 19 Uhr ist bei uns stille Stunde. Einfach mal ein bisschen Ruhe. Wie angenehm, oder? Und das Konzept ist wirklich großartig, kommt auch gut an. In der Zeit wird es keine lauten Durchsagen geben, keine Werbung, keine Musik, die im Hintergrund läuft. Das Licht wird ein bisschen gedämpft. Es ist wirklich perfekt für Menschen, die so ein bisschen reizärmer einkaufen gehen müssen. Als eine Person, die schon eine Panikattacke im Supermarkt hatte, einfach nur, weil es zu viel war, sage ich, richtig, richtig toll. 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

Song hier hat alles entschieden für die Band Atomic Kitten. Hören wir jetzt an bei Energy. Whole Again war nämlich eigentlich so geplant, als komm, die eine Single könnt ihr noch rausbringen und dann ist Schluss, zumindest von Labelseite, denn die waren super unzufrieden mit den Erfolgen. Das hat denen alles nicht gereicht, an Verkaufszahlen, an Umsätzen, an ja, Durchschlagskraft, wie auch immer, Chartplatzierung, fanden sie alles so, ja nee, investieren wir jetzt nicht weiter. Und dann kam Whole Again und dieses Ding hat so eingeschlagen, dass Atomic Kitten da

19 Uhr, dann mal rein mit uns in den Montagnachmittag. 10 jetzt am Stück sind dazu an. Ich bin's, Felina. Hi. Und wir starten hier durch gleich mit der aktuellen Single von Martin Garrix und Ed Sheeran in guten 10 Minuten. Und jetzt habe ich für euch Somber mit Homewrecker.

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Und die beiden Jungs hier haben sich tatsächlich im Backstage-Bereich von einem Festival zufällig getroffen. Martin Garrix und Ed Sheeran. Und genauso ist die Zusammenarbeit dann einfach auch entstanden. Die waren sich halt sympathisch und waren so, okay, komm, dann lass uns doch mal das nächste Mal, wenn wir uns sehen, irgendwie einen Song zusammen machen. Und den hören wir uns jetzt an. Repeated. 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

0: Also was ich in den letzten Jahren so mitbekommen habe vom Sigrid Festival, es muss immer unglaublich heiß dort sein.
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0: Italokat. 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
1: Das wird schwieriger, okay, als ich dachte.
2: Okay. 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
14: Mit Sophie Rose. Hallo. Am Wochenende war das Bundesfinale von Jugendforsch direkt hier bei uns in Franken. Und zwar in Herzogenaurach. Und da wurden Schülerinnen und Schüler für unterschiedliche innovative Projekte ausgezeichnet.

0: mit dabei. Auch 4 Projekte aus Bayern. Die mussten sich vorher schon in mehreren Runden gegen über 100 anderen Projekten durchsetzen. Und gewonnen hat zum Beispiel ein Projekt von einem 19-Jährigen, der eine KI entwickelt hat, die Trickbetrüger erkennen kann und zum Beispiel komische Anrufe automatisch beenden kann. Und die Software soll zum Beispiel vor dem Enkeltrick oder Schockanrufen schützen.
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2: Im Studio Mia Hin. Der CDU-Sozialflügel ist dafür, das BAföG wie vereinbart anzuheben. Der Chef des Sozialflügels Radke sagte dem Tagesspiegel, die Reform sei kein unverbindliches Wunschprogramm. Forschungsministerin Beer hatte die BAföG-Erhöhung in einem Interview in Frage gestellt. Die Enttäuschung in der Hamburger Landesregierung über das Olympia-Aus ist groß. Gleichzeitig betonte Bürgermeister Tschentscher, wir haben nicht hunderttausende Sportfeinde in der Stadt. Hamburg wollte sich auf Olympia bewerben. Bei einem Bürgerentscheid war das Vorhaben gestern durchgefallen. Mit dem neuen Monat gibt's wieder einige Änderungen. Unter anderem darf Erdbeermarmelade auch ganz offiziell Erdbeermarmelade heißen. Wegen einer EU-Richtlinie musste sie vorher Konfitüre heißen. Einfacher wird's außerdem für viele Online-Shopper. Es wird ein Widerrufsbutton für Verträge eingeführt. Gestern noch 2 Tore für Deutschland geschossen, heute den Vertrag verlängert. Dennis Undaff bleibt dem VfB Stuttgart treu. Der 29-Jährige hat bis 2029 unterschrieben. Undaff hat in dieser Saison 19 Tore für den VfB gemacht und fährt mit zur WM nach Nordamerika.
0: 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Bei mir ist gerade nichts gemeldet, das heißt bei euch, ihr habt Freifahrt.
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0: Da habe ich 2 in Nürnberg für euch. Einmal in der Schopenhauer Straße und dann steht noch einer in der Vogelweier Straße. Und vielleicht ist euch ja auch noch einer aufgefallen. Wenn ihr unterwegs seid, dann gerne einfach kurz eine WhatsApp-Sprachnachricht schicken an die 0176 1069 und 4x8 und dann kommt er erstmal gut an.
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0: Und dann schauen wir nochmal rüber zu euch nach Erlangen. Am letzten Werktag ist das Wetter doch richtig angenehm. Da schwitzt man nicht so in seiner Tracht. Aktuell 20 Grad und dazu so ein bisschen Sonne und Wolken im Mix. Richtig

0: 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Also ich meine, da seid ihr schon mal beim richtigen Radiosender angekommen. 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Aber wir haben auch über 40 verschiedene Webstreams.
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0: Und davon darf ich euch diese Woche einen vorstellen. Der Energy Deutschrap Stream. Also falls ihr sagt, ja, ich mag schon, was ihr so macht, aber ganz kurz mal richtig einen wegrappen. Mit Grölen oder mit Feiern, was auch immer. Bitteschön, macht das sehr gerne. Und falls ihr Deutschrap-Fans seid oder euch zumindest für Beef interessiert, dann hat Kollegin Jale für euch die Top 3 Deutschrap-Beefs der letzten Jahre mal zusammengefasst. Denn irgendwie Beef gehört zu Deutschrap, oder?
2: Auf Platz 3 liegt für mich der 2016 beginnende Beef zwischen Casey Rebel und Xatar. Alles wegen des Begriffs Shisha-Rapper, den Xatar damals benutzte. Körperliche Auseinandersetzung gab es sogar auch, aber mittlerweile ist Xatar ja leider verstorben und Casey Rebel hat auch wirklich nur noch wohlwollende Worte für ihn übrig. Auf
1: Platz 2
2: lege ich den Beef zwischen Echo Fresh und Kool Savasch, der Ende 2003 angefangen hat und seinen Peak mit den legendären Diss-Tracks Die Abrechnung von Echo und Kool Savaschs Antwort ja, das Urteil ja. fand. Mittlerweile sind die beiden vertragen und waren letztes Jahr sogar gemeinsam auf der Bühne. Und auf
1: Platz 1
2: der Beef zwischen Sido und Bushido. 2004 verlässt Bushido Agro Berlin für seine Solokarriere und es folgen jahrelange Sticheleien zwischen den beiden, die 2011 überraschend aufhören, wo die beiden sogar ein gemeinsames Album rausbringen. 23 heißt es.
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Mit richtig geilen Erinnerungen schließt Alle Farben seinen Mai ab. Wieder ein Haken hinter dem Monat. Viele Festivals, viel Fitness, ein bisschen Shoppen war auch mit drin und natürlich ganz viel Essen, Essen, Essen und Kochen. Ja, sein Lieblingshobby durfte natürlich auch nicht fehlen. Und Buddy Talk habe ich jetzt von ihm zusammen mit René Miller. 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

0: Schönen Nachmittag mit Energy. Der Talk für euch am Start. Schön, dass ihr da seid. BTS gleich für euch. Also was ich in den letzten Jahren so mitbekommen habe vom Sigurd Festival, es muss immer unglaublich heiß dort sein.
1: Ja, ja.
0: Und dementsprechend würde ein wichtiger Satz fallen, den ich auf Ungarisch bräuchte. Und zwar, mir ist so unglaublich heiß, wo gibt's hier was zum Trinken?
1: Okay, also mir ist so heiß oder es ist so heiß wäre Onyra Mela geworden.
0: Onion Rings? Nee. Onion Lakirom.
1: Onyra Meleg von.
0: Okay, den zweiten Satz bitte.
1: Okay, das wird nicht einfacher, Münch, aber okay. Hol lehet italokat kapni. Wo gibt's denn Getränke?
0: Holla, das klingt ein bisschen holländisch.
1: Okay. Sag mal, italokat.
0: Italokat. Italokat.
1: Das wird schwieriger, okay, als ich dachte. Okay.
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2: Hallo. Viele von euch in Nürnberg haben in den letzten Tagen wahrscheinlich Post bekommen, und zwar vom Wahlamt. Dabei geht es um den Bürgerentscheid zum Frankenschnellweg. Und die Frage ist jetzt eben, ob die aktuellen Planungen für den Ausbau des Frankenschnellwegs sofort gestoppt werden sollen oder nicht. Wichtig dabei zu wissen ist, wer jetzt mit Ja stimmt, der ist für einen Stopp des Projektes. Und wer Nein ankreuzt, das bedeutet dann, dass der Ausbau wie geplant umgesetzt werden soll.
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3: Mit Mia Hehn. Guten Tag. Der Zoff um die BAföG-Reform sorgt für heftige Kritik von Studenten. Forschungsministerin Beer hatte der Erhöhung der Regelsätze in einem Interview eine Absage erteilt und gesagt, für Studenten sei es kein Drama, nebenbei zu jobben. Der Studierendenverband FZS spricht von einer Frechheit. Beim Wehrdienst gibt es offenbar neue Unsicherheiten. Es geht um die Abmeldepflicht für junge Männer, wenn sie länger ins Ausland wollen. Verteidigungsminister Pistorius hatte die per Allgemeinverfügung aufgehoben. Der Wissenschaftliche Dienst des Bundestags geht aber davon aus, dass er das gar nicht durfte. Der niedersächsische Verfassungsschutz darf die AfD vorläufig noch stärker unter die Lupe nehmen. Die Partei wird als Beobachtungsobjekt von erheblicher Bedeutung hochgestuft. Das hat das Verwaltungsgericht Hannover entschieden und einen Eilantrag der AfD abgewiesen. Der Tankrabatt und gesunkene Rohölpreise haben die Spritpreise im Mai deutlich nach unten gedrückt. Laut ADAC kosteten der Liter Benzin und Diesel im Schnitt 2 Euro. Bei Super E10 waren es dadurch 10 Cent weniger, bei Diesel sogar 25 Cent. Der Tankrabatt gilt noch bis Ende des Monats. Ob er verlängert wird, ist offen.
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0: Hallöchen zu euch auf die Straße, und da ist ein bisschen was los. Vorsicht auf der A6 Nürnberg Richtung Heilbronn. Zwischen dem Kreuz Nürnberg Süd und Rot, da liegt ein Spanngurt auf der Straße. Ebenfalls nochmal Vorsicht auf der A9 München Richtung Nürnberg. Zwischen Hilpoltstein und Allersberg, auch da liegen Reifenteile wiederum auf der Straße. Und dann noch die A73 Nürnberg Richtung Bamberg, und zwar in Höhe Fürth-Ronhof. Da ist ein Feuerwehreinsatz. Beide Richtungen sind da gerade gesperrt, da ist kein Durchkommen mehr. Heißt, ihr müsst das Ganze am besten umfahren. Aktuell staut sich's aber trotzdem da. Circa eine Dreiviertelstunde braucht ihr länger.
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0: Nürnberg in der Beckschlagergasse, dann noch in Fürth, Herzogenauracher Straße und Schwabach an der Autobahn. Wenn ihr noch mehr gesehen habt, Staus, Blitzer, lasst es mich gern wissen. Kurz durchklingeln, 0800 800 1069. Vielen Dank und jetzt euch noch eine schöne Fahrt.
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0: 22 Grad aktuell, und es ist ein bisschen, ja, ich weiß es nicht, ein Sonne-Wolken-Mix ist da draußen angesagt. Heute bleibt es aber weiterhin trocken, komisches Wetter aber trotzdem, finde ich. Morgen ab abends dann vereinzelt schon Schauer möglich und maximal 25 Grad. Mit dem Fahrrad zur Arbeit fahren. Ja, das geht schon. Mit dem Fahrrad aber 200 Kilometer von der Arbeit zum Berg nach Erlangen zu fahren. Max hat's gemacht, eine absolut spontane Aktion. Und warum aber? Gleich mehr in circa 10 Minuten. Energy ist an.

0: Ey, ich finde, niemand hat sich seine Maß zur Erlanger Bergkirchweihe so verdient wie er. Max ist mit dem Fahrrad von München zum Erlanger Berg gefahren. Knapp 200 Kilometer durch die Dunkelheit. Und ich habe ihn natürlich direkt sprechen müssen.
1: Die letzten Mal bin ich immer mit dem Zug hingefahren. Und ist ja klassisch Zug, ist immer total voll. Ja. Da habe ich mir gedacht, ja, warum nicht einfach mal nach der Arbeit starten. Und dann bin ich um 17 Uhr gestartet. Dann lief eigentlich alles recht gut. Dann habe ich in Eichstätt noch eine Pause gemacht. Und dann gab es kurz einen Snack. Dann war es schon 9:30. Und dann bin ich noch knapp 3 Stunden oder 3,5 Stunden weitergefahren.
0: Alter Falter, boah. Und wann warst du dann am Berg?
1: Ich bin erst am nächsten Tag gegangen. Also ich bin Freitag nachts um 1 Uhr angekommen. Und am nächsten Tag...
0: Okay, da war dann der Berg schon vorbei, oder?
1: Da war der Berg schon vorbei. Ich bin bei meinem Kollegen angekommen, der ist gerade vom Afterberg gekommen, weil ich gesagt habe, ich komme gegen 1 Uhr.
0: Okay, heißt, es gab aber, als du angekommen bist, keine Belohnungsmaß mehr, dass du es geschafft hast?
1: Nee, leider nicht. Das wäre natürlich ein Träumchen gewesen, obwohl ich wahrscheinlich auch eine Maß zu viel gewesen wäre, weil dann hätte ich es direkt gespürt.
0: Dann kannst du es ja nächstes Jahr eigentlich so machen, du fährst vormittags los, dann bist du zum Start vom Berg da und dann hast du noch einen billigen Rausch.
1: Das wäre natürlich ein Träumchen. Dann muss ich mir nächstes Jahr frei nehmen und dann fahre ich vormittags los und bin nachmittags da. Das wäre das Beste.
0: Vielen lieben Dank dir, Max. Ich zähle auf dich nächstes Jahr, ja? Und das Reel von seiner Radtour von München zum Erlanger Berg könnt ihr euch auch nochmal auf seinem Insta-Channel anschauen, @trittfest_tv.
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0: Und dann starten wir auch gleich wieder rein in die 10 Hits am Stück und da macht den Anfang die Leonie.
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Energy ist an. Ich verrate euch jetzt meine beiden größten Kindheitscrushs. Jamie Lynn Spears, ja, damals, also von Zoe 101 kennt man die, und Avril Lavigne, ja. Ich bin jetzt doch ein bisschen peinlich berührt, ja, aber ich finde halt blond schon ganz schön, ne? Aber halt ein wenig zu alt für mich, ne? Aber ich freue mich jetzt, dass ich sie bei euch bei Energy spielen kann.

0: Ihr Süßmäuse, 16 Uhr ist gleich. Mitten in den 10 Hits am Stück seid ihr.
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0: Fast Boy habe ich gleich für euch in gut 10 Minuten mit einem neuen Hit. Da hören wir rein. Vorher jetzt noch Glock Glock. Und ich bin der Joe.
2: Hello.

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Bevor Fastboy ihre Musik releasen, geht's immer erstmal in die Qualitätssicherung. Die Mutter, die muss immer erstmal hören, wenn sie sagt dann, ja,

das ist toll, dann geht der Track ans Label. Aber ich meine ganz ehrlich, ne? Mamas supporten doch sowieso alles, egal was man raushaut, oder? Beautiful Life, jetzt bei Energy.

0: Schönen Montagnachmittag wünsche ich euch. Ich bin der Joe, Energy ist an. Gleich Miles Smith und Niall Horan. 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
14: Mit Sophie um kurz vor 5:30.
15: Hallo, am Wochenende war das Bundesfinale von Jugendforsch direkt hier bei uns in Franken.

0: Franken, und zwar in Herzogenaurach. Und da wurden Schülerinnen und Schüler für unterschiedliche innovative Projekte ausgezeichnet. Mit dabei auch 4 Projekte aus Bayern. Die mussten sich vorher schon in mehreren Runden gegen über 100 anderen Projekten durchsetzen. Und gewonnen hat zum Beispiel ein Projekt von einem 19-Jährigen, der eine KI entwickelt hat, die Trickbetrüger erkennen kann und zum Beispiel komische Anrufe automatisch beenden kann. Und die Software soll zum Beispiel vor dem Enkeltrick oder Schockanrufen schützen.
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2: Mit Mia Hehn. Guten Tag. Der CDU-Sozialflügel ist dafür, das BAföG wie vereinbart anzuheben. Der Chef des Sozialflügels Radke sagte dem Tagesspiegel, die Reform sei kein unverbindliches Wunschprogramm. Forschungsministerin Beer hatte die BAföG-Erhöhung in einem Interview in Frage gestellt. In Deutschland werden mehr Organe gespendet. In den ersten 4 Monaten wuchs die Zahl auf knapp 370. Das waren 30 mehr als im Vorjahreszeitraum, heißt es von der Deutschen Stiftung Organtransplantation. Aktuell warten weiter tausende Menschen in Deutschland auf ein Spenderorgan. Die Enttäuschung in der Hamburger Landesregierung über das Olympia-Aus ist groß. Gleichzeitig betonte Bürgermeister Tschentscher, wir haben nicht hunderttausende Sportfeinde in der Stadt. Hamburg wollte sich auf Olympia bewerben. Bei einem Bürgerentscheid war das Vorhaben gestern durchgefallen. Gestern noch 2 Tore für Deutschland geschossen, heute den Vertrag verlängert. Dennis Undaff bleibt dem VfB Stuttgart treu. Der 29-Jährige hat bis 2029 unterschrieben. Undaff hat in dieser Saison 19 Tore für den VfB gemacht und fährt mit zur WM nach Nordamerika.
3: Eine Meldung gibt's von der B8 Neustadt an der Aisch Richtung Nürnberg, und zwar zwischen Seukendorf und Fürth West. Da hat's gekracht, da ist die Straße gerade gesperrt.
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3: Nürnberg in der Beckschlagergasse und außerdem noch in Fürth in Herzogenauracher Straße. Wenn ihr noch mehr gesehen habt, Stausblitzer, lasst es mich gern wissen. Kurz einfach eine WhatsApp schicken. 0176 1069 und 4x die 8. Vielen Dank und jetzt euch noch eine schöne Fahrt.
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3: Und die Fahrt, die ist relativ okay. 23 Grad sind es heute, ein bisschen Sonne-Wolken-Mix angesagt. Es bleibt aber trocken. Morgen Abend kommen dann erst vereinzelt wieder Schauer mit dazu, obwohl ja das momentan eher so ein Mischmasch ist. Also gefühlt kann man es alle jede Stunde nur vorhersagen. Maximal 25 Grad gibt es morgen. Schönen Nachmittag mit Energy. Und zur WM, da stellen wir euch einen dicken 65-Zoll-Fernseher in eure Bude, damit ihr ja auch jede Falte der Spieler sehen könnt. Wir an den Flimmerkasten, kommt gleich mehr bei Energy.

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1: Und dann starten wir auch gleich wieder rein in die 10 Hits am Stück und da macht den Anfang Tiffany Harris.
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Kurzer Blick zu euch auf die Straße. Nürnberg, Nordring zwischen der Rollner Straße und der Bucher Straße. Da hat's gekracht. Die Straße ist gerade komplett gesperrt. Heißt also, wenn ihr euch auskennt, am besten das Gebiet weiträumig umfahren. Kommt gut in euren Feierabend, wenn ihr doch noch was gesehen habt. Kurz durchklingeln. 0800 800 1069. Jetzt für euch nochmal Sean Martini. Energy hat immer die besten neuen Hits.

0: Mit Katy Perry geht's rein in euren Feierabend. Mittendrin in den 10 Hits am Stück.
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0: Hello, ich bin der Joe. Chris ist Randy, hab ich gleich mit dabei. Den hau ich euch um die Ohren in gut 10 Minuten mit einem neuen Hit. Vorher jetzt noch Just Hey.

schöner Sommerabend in Franken ist, dann holt doch mal zu einem Gläschen Wein am Abend mal wieder alte Fotoalben raus und schaut mal wieder rein. Chris DeSerandi ist nämlich bei seinem Umzug ein altes von ihm wieder in die Hände gefallen und da kommt so viel Nostalgie wieder hoch und das sich dann einfach mal wieder durchzublättern. Ich glaube, da kann man eine Menge lachen. Und das hat ihn auch zu seinem neuen Hit hier inspiriert.

0: Der Joe für euch bei Energy. Kommt gut in euren Feierabend. Vielen Dank fürs Einschalten. Energy ist an. Gleich für euch. Somber.
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1: Mit Sophie Rose um 6:15.
14: Hallo. Der Dexendorfer Damm wird ab morgen komplett gesperrt. Da wird die Fahrbahn neu gemacht und dabei werden auch gleich nochmal ein paar Leitungen abgecheckt. Und das Ganze dauert wahrscheinlich bis Mitte September. Der Verkehr wird deshalb unter anderem über den Europakanal umgeleitet. Und auch die Busse sind natürlich davon betroffen. Bei den Linien 202, 203 und 205 ändert sich der Fahrplan. Und das ganze Projekt kostet nach aktueller Planung rund 1 Million Euro. Alle Infos zur Sperrung findet ihr auch nochmal auf energy.de.
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15: Mit Mia Hehn. Guten Tag. Der CDU-Sozialflügel ist dafür, das BAföG wie vereinbart anzuheben. Der Chef des Sozialflügels Radke sagte dem Tagesspiegel, die Reform sei kein unverbindliches Wunschprogramm. Forschungsministerin Beer hatte die BAföG-Erhöhung in einem Interview in Frage gestellt. Die Verhandlungen über ein Kriegsende zwischen dem Iran und den USA liegen auf Eis. Teheran hat alle Gespräche gestoppt und eine komplette Blockade der Straße von Hormuz angekündigt. Grund sind die andauernden Angriffe Israels auf den Libanon.

0: Der sächsische Verfassungsschutz darf die AfD vorläufig noch stärker unter die Lupe nehmen. Die Partei wird als Beobachtungsobjekt von erheblicher Bedeutung hochgestuft. Das hat das Verwaltungsgericht Hannover entschieden und einen Eilantrag der AfD abgewiesen. Als erstes Bundesland zieht Baden-Württemberg den Nichtraucherschutz jetzt deutlich an. Seit heute ist Rauchen von Zigaretten oder Vapen an öffentlichen Orten wie Freibädern, Zoos oder Haltestellen verboten. Wer dagegen verstößt und erwischt wird, zahlt bis zu 200 Euro Strafe.
1: Eine Meldung gibt's vom Kern von Nürnberg, vom Nordring zwischen der Rollner Straße und der Bucher Straße. Da hat's gekracht, die Straße ist gerade gesperrt. Wenn ihr könnt, das Ganze am besten umfahren.
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1: Gibt's nur einen heute, und zwar aus Nürnberg, innere Kramer Klettstraße. Und wenn ihr jetzt aber noch mehr gesehen habt, doch noch einen neuen Blitzer oder einen Stau, einfach ganz kurz eine WhatsApp schicken. 0176 1069 und 4x8. Vielen Dank und jetzt euch noch eine schöne Fahrt.
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1: Boah, könnte sommerlicher sein. Also 23 Grad, zumindest T-Shirt-Wetter ist noch, ne? Heute weiterhin auch noch ein Sonne-Wolken-Mix. Heute bleibt es auch noch trocken. Morgen Abend vereinzelt dann aber auch schon Schauer und Gewitter und maximal 25 Grad. Na Prost, ey. Bitte jetzt schon mal fest alle Daumen drücken, dass das Wochenende nicht ins Wasser fällt. Ich schenke euch nämlich gleich eure Energy-Food-Pässe für das Food Truck Festival in Fürth. Vorher jetzt aber noch Somber.

Oh Gott, könnt ihr bitte alle beten? Bitte! Dieses Wochenende bitte, bitte, bitte kein Dauerschauer. Rock im Park steht an und jeder, der geht, wird genauso wie ich eins machen, mindestens zweimal am Tag das Wetter checken. Soweit schaut's auch jetzt schon wieder okay aus, aber das ändert sich ja

Sowieso gefühlt stündlich. Und für alle, die nicht Rock im Park gehen, die schicke ich jetzt nach Fürth aufs Foodtruck Festival. Deutlich entspannter, deutlich weniger Gedränge und deutlich günstiger. Ihr zahlt nämlich gar nichts. 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Hey!

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hinter den Montag. Können wir dann auch langsam den Haken machen? Kommt gut in euren Feierabend. Jetzt mit Jason Derulo, der diesen Monat auf Malle seinen ersten Auftritt.

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1: Hallo, hallo, weiter geht's mit den 10 Hits am Stück. Ich bin der Joe, schön, dass ihr da seid. 18 Uhr ist es, Topic und Becky G. Gleich für euch in gut 10 Minuten mit einem neuen Hit. Vorher jetzt noch der Kamerad

ständig von Land zu Land zu fliegen, das muss den Körper doch ultra ficken, oder? Also DJ Topic, der hat regelmäßig deshalb voll die Jetlags, gerade bei Reisen zwischen Europa und Amerika. Und dann sitzt er halt oft immer nachts hellwach im Bett und anstelle zu schlafen, schraubt er dann an neuen Beats. Und so ist auch der hier entstanden. Sorry Papi.

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1: Onyra Melagwan.
0: Okay, den zweiten Satz bitte.
1: Okay.

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13: Mit Sophie Rose. Hallo. Viele von euch in Nürnberg haben in den letzten Tagen wahrscheinlich Post bekommen, und zwar vom Wahlamt. Dabei geht es um den Bürgerentscheid zum Frankenschnellweg. Und die Frage ist jetzt eben, ob die aktuellen Planungen für den Ausbau des Frankenschnellwegs sofort gestoppt werden sollen oder nicht. Wichtig dabei zu wissen ist, wer jetzt mit Ja stimmt, der ist für einen Stopp des Projektes. Und wer Nein ankreuzt, das bedeutet dann, dass der Ausbau wie geplant umgesetzt werden soll.
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14: Im Studio Mia Hin. Die Abmeldepflicht für Männer im wehrfähigen Alter soll jetzt auch offiziell ausgesetzt werden. Das Verteidigungsministerium will da schnell gesetzlich nachbessern. Minister Pistorius hatte die Regel schon per Allgemeinverfügung außer Kraft gesetzt. Ein Gutachten kommt zu dem Schluss, dass er das wohl gar nicht durfte. Die Verhandlungen über ein Kriegsende zwischen dem Iran und den USA liegen auf Eis. Teheran hat alle Gespräche gestoppt. Grund sind die andauernden Angriffe Israels auf die Hisbollah-Miliz im Libanon, die mit dem Iran verbündet ist. Der Zoff um die BAföG-Reform sorgt für heftige Kritik von Studenten. Forschungsministerin Beer hatte der Erhöhung der Regelsätze in einem Interview eine Absage erteilt und gesagt, für Studenten sei es kein Drama, nebenbei zu jobben. Der Studierendenverband FZS spricht von einer Frechheit. Der Tankrabatt und gesunkene Rohölpreise haben die Spritpreise im Mai deutlich nach unten gedrückt. Laut ADAC kosteten der Liter Benzin und Diesel im Schnitt 2 Euro. Bei Super E10 waren es dadurch 10 Cent weniger, bei Diesel sogar 25 Cent. Der Tankrabatt gilt noch bis Ende des Monats. Ob er verlängert wird, ist offen.
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1: Soweit gibt's keine neuen Staus bei euch auf der Straße. Schaut gut aus.
2: Blitzer.
1: Da habe ich nur einen für euch. Nürnberg Innere Kramer Klettstraße. Wenn ihr noch mehr gesehen habt, aber Staus, Blitzer, was auch immer, gerne einfach kurz eine WhatsApp schicken. 0176 1069 und 4x8. Vielen Dank und jetzt euch noch eine schöne Fahrt.
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1: Soweit bleibt heute noch trocken und bei einem Sonne-Wolken-Mix. Morgen, ja, soweit auch noch. Erst ab Abend, da ziehen dann vereinzelt Schauer und Gewitter auf und maximal 25 Grad kriegen wir.

0: Wer möchte am meisten, dass wir unsere Mutter ficken? Ich habe eine lustige Studie gefunden, die sich Songs aus der Deutschrap-Szene mal unter die Lupe genommen haben. Ja. Die Top 10 Künstler, die unsere Mutter beleidigt haben. Platz 1 ist Farid Bang, 275 Mal. Im Mittelfeld KIZ mit knapp 100. Und die 187 Straßenbande macht den Abschluss mit 15. Und die ganze Creme de la Creme bekommt ihr hier.
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0: 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Wenn ihr heute im Job noch nicht genug zum Fluchen gekommen seid, dann könnt ihr das ja jetzt gemeinsam mit den Stars jetzt auf energy.de über die App oder Smart Speaker.
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Ey, ich muss mich immer noch dran gewöhnen, dass Ed Sheeran ja einfach seine Haare abgesäbelt hat. Seit ein paar Monaten trägt er ja jetzt den Buzzcut, also Kurzhaarfriese. Aber ich finde, es steht ihm ja. Also der Typ, der kann wegen mir wirklich eigentlich alles tragen. Sieht alles gut aus. Zusammen mit Martin Garrix jetzt Repeat It, energiert immer die besten neuen Hits. Stay.

19 Uhr ist es. Ein Stündchen bespaße ich euch noch. Ich bin der Joe. Weiter geht's mit den 10 Hits am Stück, oder? Paul Monkey, gleich für euch in gut 10 Minuten mit einem neuen Hit. Der bangert euch durch den Montag. Vorher jetzt noch Olivia Dean.

Weil die Fans millionenfach den Track im Internet gefeiert und verbreitet haben, sind erst Label, Radiosender und sämtliche andere Medien auf Palm Monkey, Rassy und den Palm Tree Boys aufmerksam.

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6: Mit Sophie Rose. Hallo. Am Wochenende war das Bundesfinale von Jugendforsch direkt hier bei uns in Franken. Und zwar in Herzogenaurach. Und da wurden Schülerinnen und Schüler für unterschiedliche innovative Projekte ausgezeichnet. Mit dabei auch 4 Projekte aus Bayern. Die mussten sich vorher schon in mehreren Runden gegen über 100 anderen Projekten durchsetzen. Und gewonnen hat zum Beispiel ein Projekt von einem 19-Jährigen, der eine KI entwickelt hat, die Trickbetrüger erkennen kann und zum Beispiel komische Anrufe automatisch beenden kann. Und die Software soll zum Beispiel vor dem Enkeltrick oder Schockanrufen schützen.
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7: Im Studio Mia Hin. Der CDU-Sozialflügel ist dafür, das BAföG wie vereinbart anzuheben. Der Chef des Sozialflügels Radke sagte dem Tagesspiegel, die Reform sei kein unverbindliches Wunschprogramm. Forschungsministerin Beer hatte die BAföG-Erhöhung in einem Interview in Frage gestellt. Die Abmeldepflicht für Männer im wehrfähigen Alter soll jetzt auch offiziell ausgesetzt werden. Das Verteidigungsministerium will da schnell gesetzlich nachbessern. Minister Pistorius hatte die Regel schon per Allgemeinverfügung außer Kraft gesetzt. Ein Gutachten kommt zu dem Schluss, dass er das wohl gar nicht durfte. Der niedersächsische Verfassungsschutz darf die AfD vorläufig noch stärker unter die Lupe nehmen. Die Partei wird als Beobachtungsobjekt von erheblicher Bedeutung hochgestuft. Das hat das Verwaltungsgericht Hannover entschieden und einen Eilantrag der AfD abgewiesen. Für die deutschen Fußballer geht die Mission Weltmeisterschaft jetzt langsam richtig los. Nach dem Testspielsieg gegen Finnland gestern und einem Training heute geht es morgen ins Flugzeug Richtung USA. Am kommenden Samstag steht dann in Chicago der letzte Test gegen den Co-Gastgeber an.
8: Wetter. Soweit bleibt heute noch trocken und bei einem Sonne-Wolken-Mix. Morgen, ja, soweit auch noch. Erst ab Abend, da ziehen dann vereinzelt Schauer und Gewitter auf und maximal 25 Grad kriegen wir.

0: Ey, ich finde, niemand hat sich seine Maß zur Erlanger Bergkirchweih so verdient wie er. Max ist mit dem Fahrrad von München zum Erlanger Berg gefahren. Knapp 200 Kilometer durch die Dunkelheit. Und ich habe ihn natürlich direkt sprechen müssen.
1: Die letzten Mal bin ich immer mit dem Zug hingefahren und ist ja klassisch Zug, ist immer total voll. Ja. Da habe ich mir gedacht, ja, warum nicht einfach mal nach der Arbeit starten? Und dann bin ich um 17 Uhr gestartet. Dann lief eigentlich alles recht gut. Dann habe ich in Eichstätt noch eine Pause gemacht und dann gab es einen kurzen Snack. Dann war es schon 9:30. Und dann bin ich noch knapp 3 Stunden oder 3,5 Stunden weitergefahren.
0: Alter Falter, boah. Und wann warst du dann am Berg?
1: Tatsächlich, ich bin erst am nächsten Tag gegangen. Also ich bin Freitag nachts um 1 Uhr angekommen. Und am nächsten Tag...
0: Okay, da war dann der Berg schon vorbei, oder?
1: Ich bin bei meinem Kollegen angekommen, der ist gerade vom Afterberg gekommen, weil ich gesagt habe, ich komme gegen 1 Uhr.
0: Okay, heißt, es gab aber, als du angekommen bist, keine Belohnungsmaß mehr, dass du es geschafft hast?
1: Nee, leider nicht. Das wäre natürlich ein Träumchen gewesen, obwohl ich wahrscheinlich auch eine Maß zu viel gewesen wäre, weil dann hätte ich es direkt gespürt.
0: Dann kannst du es ja nächstes Jahr eigentlich so machen, du fährst vormittags los, dann bist du zum Start vom Berg da und dann hast du noch einen billigen Rausch.
1: Das wär natürlich ein Träumchen, da muss ich mir nächstes Jahr frei nehmen und dann fahre ich vormittags los und bin nachmittags da, das wär das Beste.
0: Vielen lieben Dank dir, Max. Ich zähle auf dich nächstes Jahr, ja? Und das Reel von seiner Radtour von München zum Erlanger Berg könnt ihr euch auch nochmal auf seinem Insta-Channel anschauen, @trittfest_tv. 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

Energy ist an, jetzt mit einer Band, die lange vor meiner Zeit gegründet wurde, 1994, Huberstank. Wer hätte gedacht, dass Energy mal Alternative Rock hier auspackt? Aber diese Woche zu Rock im Park sowieso und der Banger, der geht immer und überall, finde ich. The Reason, jetzt für euch, schönen Abend. Na,

um 20 Uhr an diesem Montag, an dem wir euch gleich nach Ungarn schicken zum Sigurd Festival. Sarah Larsson, Louis Capaldi, Natasha Bedingfield, Florence and the Machine, Songbird, 21 Pilots und so viele mehr könnt ihr da sehen auf dieser fantastischen Feierinsel. Wie ihr da ganz kostenlos mit uns hinkommt, verrate ich euch gleich. Vorher jetzt aber immer noch die besten neuen Hits mit eben jenem Songbird.

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Nico Santos haben wir jetzt. Optimist. Etwas, was schwierig ist in der aktuellen Zeit, Optimismus zu bewahren. Klar, klingt jetzt wahnsinnig pseudophilosophisch, ist aber dann so ein bisschen so. Umso schöner, dass es Nico Santos noch schafft. Ich finde auch, er klingt wirklich so ein bisschen wie Ed Sheeran auf diesem Song. Natürlich Nico Santos eigenständiger Künstler, aber es gibt ja schlimmere Vergleiche in der Popmusik. Toller Song, Optimist, immer die besten neuen Hits.

0: Immer die besten neuen Hits hier bei Energy. Gleich Olivia Rodrigo für euch, außerdem Michael Schulte und Harry Styles macht den Anfang.
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0: So, jetzt mal ganz kurz Realitätscheck. Die Hälfte des Jahres, sie rückt näher. Ne? Die Tage bleiben jetzt noch 2 Wochen lange immer heller, dann geht es schon wieder zurück und die Tage werden kürzer. Bei mir jetzt mein lieber Kollege Jakob. Jakob, du weißt, was für den Juni jetzt wichtig ist und was es für Änderungen gibt.
1: Ja, fängt mit einem ganz langen Wort an, dem Entgelttransparenzgesetz.
0: Perfekt.
1: Das heißt, wenn in der Firma mehr als 100 Leute sind, dann gelten da bald neue Regeln. Schon bevor ihr euch auf eine Stelle bewerbt, muss man euch nämlich sagen, mit was für Kohle ihr da rechnen könnt. Also so eine Spanne von bis. Und man kann sich bei so einer großen Firma dann sagen lassen, wie viel so die Männer und die Frauen im Schnitt verdienen. Das soll einfach dazu führen, dass wirklich beide Geschlechter mal das Gleiche kriegen für eben auch die gleiche Arbeit.
0: Spannend. Ich tippe aber, da kommt noch mehr, oder?
1: Das ist richtig. Wir haben ja jetzt diesen Monat erstmal den letzten Monat mit Tankrabatt. Also nochmal genießen und günstig volltanken. Dann gehen Ende des Monats schon die ersten Sommerferien los. Und zwar in Hessen, Rheinland-Pfalz und Saarland. Und ansonsten gibt es auch 2 neue Sachen beim Shoppen. Online sollen wir bald bei Online-Käufen direkt so einen Vertrag-Widerrufen-Button kriegen. Also da müsst ihr nicht mehr im Kleingedruckten rumsuchen. Und offline im Supermarkt oder Discounter kommt auch was Neues. Ab Mitte des Monats muss bei Honig nämlich ganz genau draufstehen, aus welchen Ländern der kommt. Sogar mit Prozentangaben. Und auch auf den Labeln bei Milchprodukten und Konfitüren bzw. Marmelade sind mehr Infos Pflicht.
0: Spannend. Und dann, lieber Jakob, du bist auch Fußballfan, gibt es natürlich auch noch das Thema, ne?
1: Ja, denn die Fußball-WM geht ja los. In anderthalb Wochen ist es schon soweit. Das wird ja dann die größte WM, die es jemals gegeben hat. 48 Teams, 104 Spiele und das dann in gleich 3 Gastgeberländern, den USA, Mexiko und Kanada. Wir fliegen morgen übrigens schon rüber mit unserer Mannschaft. Dann wird schön vorbereitet. Und unser erstes Gruppenspiel ist dann Ende nächster Woche, Sonntag, 14. Juni gegen Curaçao. Das geht

0: noch mit der Anstoßzeit. Das ist 19 Uhr. Unsere anderen beiden Spiele sind dann einen Tick später wegen der Zeitverschiebung. 22 Uhr jeweils. Einmal gegen die Elfenbeinküste und dann noch gegen Ecuador.
1: Lieber Jakob, ein XL-Update für eine XL-Weltmeisterschaft. Bravourös gemeistert. Danke dir, mein Lieber. I know.

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2: Immer die besten neuen Hits hätte ich hier bei Energy. Gleich Malik Harris für euch, außerdem Bibi Rexha und Tiffany Iris macht den Anfang.
3: Also was ich in den letzten Jahren so mitbekommen habe vom Sigrid-Festival, es muss immer unglaublich heiß dort sein.
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3: 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Italokat.
4: Das wird schwieriger, okay, als ich dachte. Okay. 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

Malik Harris haben wir jetzt hier bei Energy. Ein wunderbarer Singer-Songwriter aus Landsberg am Lech. Klingt so derartig international, liegt auch daran, dass er Deutsch-Amerikaner ist. Wurde damals von James Blunt auf YouTube entdeckt, der den gefragt, ey, willst du nicht mitkommen auf Tour? Und das war der Beginn einer großen Karriere für Malik Harris. Lie to Me hören wir jetzt immer die besten neuen Hits.

0: Julian.
1: Um 21 Uhr, an dem wir gleich den wunderbaren Dermot Kennedy hören, mit Funeral außer dem Topic. Und Clock Clock macht jetzt den Anfang. Out of the Dark und immer die besten neuen.

Dermot Kennedy hören wir jetzt hier bei Energy. Ich bin Julian, der Ire, der einer der meist unterschätzten Singer-Songwriter der Welt ist, wie ich finde. Der ist so einzigartig in dem, was er tut, hat klar, was man braucht, eine wiedererkennbare Stimme, aber auch die Songs, die er schreibt, die folgen keinem Muster oder keinen Trends oder keinen Hype. So Dermot Kennedy macht immer seine Musik und das facettenreich. Und das halte ich für einen ganz großen, für eine ganz große Qualität im Schreiben von Musik. Geht gar nicht nach Trends, schreibt auch mal Songs, die 8 Minuten sind und keine Hook haben, einfach weil er es fühlt, weil er gerade irgendwas verarbeiten muss und dann das der Weg ist. Und das ist so ein richtiger Künstler, das ist so ein richtiger Musiker.

Musiker. Allein deshalb feiere ich ihn schon. Hat auch wunderbare B-Seiten. Ich empfehle allen mal Funeral oder Shelter zu hören. Wirklich, man hört dem Mann beim Leiden zu, obwohl man jetzt nicht perfekt Englisch spricht. Also das zeichnet, finde ich, auch große Künstler aus, dass sie eine universelle Sprache sprechen. Jetzt hören wir ihn mit seinem allerneuesten Song Funeral, also Beerdigung. Dermot Kennedy mit immer den besten neuen Hits.

alle Farben haben wir jetzt hier bei Energy, a.k.a. Franz, eine Berliner Legende, wie ich finde, jetzt schon. Ich mag vor allen Dingen an ihm, dass er immer kreativ gearbeitet hat und immer happy war. Also früher war er Konditor, bevor das mit der Musik so richtig durchgeschlagen hat. Und er meinte, auch das hat ihm so viel Spaß gemacht. Er konnte sich da immer wieder austoben, neue Torten erfinden, sie neu verzieren. Aber klar, sagt er, natürlich bin ich jetzt froh, dass das mit dem DJing in den letzten 10 Jahren so wahnsinnig aufgegangen ist. Alle Farben, Body Talk, immer die besten.

0: immer die besten neuen Hits hier bei NRG. Gleich mit Dracula für euch, außerdem Miley Cyrus und Kamerad macht den Anfang.
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0: unsere deutsche Mannschaft hingeflogen ist. Gestern das letzte Testspiel gegen die Finnen auf deutschem Boden 4-0 beschritten. Und jetzt fragen wir uns natürlich, wo stehen wir gerade? Bei mir jetzt mein lieber Kollege Siad von 44 Trikots.
1: Ja, hi, grüß dich.
0: Siad, du bist die ganze WM unser Experte, wenn man denn so will. Du hast wahnsinnig viel Ahnung von Fußball und einen fantastischen Fußballtrikotladen in Berlin-Wilmersdorf. Was glaubst du denn gestern, nachdem du es auch gesehen hast, was ist dein Eindruck? Würdest du sagen, habe ich optimistisch gestimmt oder da sind schon nochmal viele Baustellen?
1: Ja, safe optimistisch. Also vor allem auch, was den Hype angeht, war das jetzt sehr, sehr wichtig, dass man hochgewinnen konnte. Und ich habe schon die ersten Edits auf meiner For You-Page gehabt von den Toren und den Spielern. Es geht jetzt richtig los, hoffentlich.
0: Man ist auch so ein bisschen gehypt, weil man das als Fan sich immer so dachte, oh, man lass doch unbedingt den Karl spielen. Der hat so eine geile Saison gemacht, Debüt, der spielt da ohne große Gedanken auf. Sané hat jetzt schon bei ein paar Europameister und Weltmeisterschaften gezeigt, dass er es eigentlich nicht so drauf hat. Und dann startet halt Karl auch und Matcher macht ein tolles Spiel. Man hat das Gefühl, dass Nagelsmann so ein bisschen die Gunst der Fans wieder zurückgewinnt, ne?
1: Ja, voll. Also wie gesagt, Ergebnisse geben einem immer recht. Und wenn er 4-0 gewinnt und Undav starten lässt, nachdem er kritisiert wurde, dann bin ich der Letzte, der sagt, nö, ich will ihn jetzt aus Prinzip haten, sondern im Gegenteil. Nagelsmann, gutes Spiel gecoacht auf jeden Fall, ja.
0: Siad, ich freue mich ganz arg. Du wirst uns jetzt jeden Freitag während der WM mit deiner Kolumne hier bereitstehen, deine Einschätzung geben. Wir schauen nicht nur auf das Sportliche, auch auf das Popkulturelle. Wer hat die geilsten Trikots, was ist gerade rund um auch die Weltmeisterschaft passiert? Darauf freue ich mich sehr. Ihr könnt uns auch auf den Socials sehen. Da machen wir immer wieder mal kleine Rankings. Und dann wünsche ich dir jetzt noch eine fantastische Woche. Und wir hören uns am Freitag. Danke dir, Siad.
1: Danke.

0: Immer die besten neuen Hits hört ihr hier bei Energy. Das ist ein Versprechen, das wir gleich im wörtlichsten Sinne einlösen, denn wir hören zum allerersten Mal hier bei mir in der Sendung den ganz neuen Song von Kygo. Heaven on Your Mind heißt er. Außerdem die Jungs von BTS und Michael Patrick Kelly macht den Anfang.
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1: Erstes Spiel geworden hier bei Energy an diesem Montag, aber das Wachbleiben, es hat sich gelohnt, vor allen Dingen für alle Liebhaber von neuer Musik, denn Kygo hat einen ganz neuen Song am Start, gemeinsam mit Dan Tominski. Dan Tominski, denkt euch jetzt, ist das ein Newcomer auf TikTok? Nein, Dan Tominski ist mittlerweile fast 60 Jahre alt, wird nächstes Jahr 60. Kennt ihr eventuell noch von Hey Brother, gemeinsam mit Avicii, da hat er auch die Vocals besetzt. Ist in Amerika, in den USA eigentlich so ein Country-Volksheld und immer wieder mal down dafür, auch neue Genres zu besingen. Heaven on Your Mind heißt der aktuelle Song. Hören wir jetzt gemeinsam mit Kygo und immer den besten neuen Hits.

Hält eine Ehe in Deutschland wirklich 30 Jahre? Das gilt's gleich rauszufinden in einer neuen Runde von Fakt oder Fake. Spiele ich gemeinsam mit meiner lieben Kollegin Annika. Den Anfang macht jetzt aber Niall Horan gemeinsam mit Miles Smith und immer den besten neuen Hits.

0: Montagabend haben wir es, ihr hört Energy, ich bin Julian, das waren drei Fakten, ob ein Vierter hinzukommt, klären wir jetzt.
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0: Mit meiner lieben Kollegin Annika.
2: Hallo.
0: Annika, die Aussage, die ich heute für dich dabei habe, ist folgende. Eine Ehe in Deutschland hält im Schnitt 30 Jahre. Fakt oder Fake?
2: Was? Boah, also 30 Jahre ist schon eine verdammt lange Zeit. Das ist länger, als ich alt bin, 25. Mir kommt das unwahrscheinlich lang vor und deswegen sage ich einfach mal, das muss ein Fake sein. 30 Jahre sind ewig.
0: Ja. Eine Ehe in Deutschland hält im Schnitt 30 Jahre, ist, du hast gesagt, ein
3: Fake.
0: Es ist knapp halb so lang, im Schnitt nicht mal 15 Jahre, dann gibt es die Scheidung.
2: Was?
0: Ich muss sagen, ich bin ja verheiratet. Und ich bin ja schon seit 3 Jahren verheiratet.
2: Ja, und sehr glücklich verheiratet.
0: Sehr glücklich verheiratet. Ich könnte wirklich nicht glücklicher sein. Ja. Also ich kann jedem
2: das
0: Konzept Ehe empfehlen. Ich finde es ganz toll. Weiß aber natürlich auch nicht, was jetzt in 10, 15, 30 Jahren kommt. Aber noch kann ich sagen, Ehe würde ich auf eBay einen Daumen hoch geben.
2: Daumen hoch. Und ich kann sagen, ich würde nur heiraten, weil ich sehe, dass Julian so glücklich ist.
0: Aber wir sind nicht gemeinsam verheiratet.
2: Das ist ein Fakt.
3: Fakt.
0: Danke, Annika.
2: Danke, Julian.

Felix und Lukas Hein hören wir jetzt hier bei Energy, kennt ihr besser. Und Fastboy, zwei Brüder aus Franken, die sich geschworen haben, ey, wenn wir mal groß sind, ne, dann arbeiten wir gemeinsam, im besten Fall machen wir unser Hobby zum Beruf. All das hat geklappt und zwar wahnsinnig erfolgreich. Beautiful Life, jetzt von den Jungs Fastboy mit immer den besten neuen Hits.

0: Immer die besten neuen Hits hier bei Energy. Ich bin Julian, schön, dass ihr mit dabei seid an diesem späten Montagabend. Gleich mit Teddy Swims für euch. Außerdem haben wir Benson Boone und Tiffany Harris. Macht den Anfang.
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0: So, hört er das?
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1: Am Abend des 1. Juni und ab sofort gibt's was Neues bei IKEA. Jeden Mittwoch von 17 bis 19 Uhr ist die stille Stunde. So, das Konzept gibt's auch in anderen Geschäften. Was heißt stille Stunde? Es gibt keine lauten Durchsagen, keine Werbung, keine Musik, gedämpftes Licht. Perfekt also für Menschen, die reizarm einkaufen wollen. Also, ich habe zwar jetzt kein Problem mit Lautstärke, aber generell so IKEA, ne, jetzt irgendwie in der Ferienzeit, wenn lauter Kinder rumwuseln und schreien und alles so laut ist, dann kommt noch eine Ansage. Boah, das stresst einen schon richtig. Da kann ich verstehen, dass es das Konzept der stillen Stunde gibt und finde das auch bisweilen ziemlich cool. Die Energy Good News heute an diesem 1. Juni.

0: die besten neuen Hits. Hört euch hier bei Energy. Spät ist geworden an diesem Montag. Ich bin Julian, freue mich sehr, dass ihr mit dabei seid. Gleich hören wir den ganz neuen Song von Moss Kenner, außerdem Kaigo und Loi macht den Anfang. Get Lucky, alles gleich hier bei Energy.
1: Also was ich in den letzten Jahren so mitbekommen habe vom Sigrid Festival, es muss immer unglaublich heiß dort sein.
2: Ja, ja.
1: Und dementsprechend würde ein wichtiger Satz fallen, den ich auf Ungarisch bräuchte. Und zwar, mir ist so unglaublich heiß, wo gibt's hier was zum Trinken?
2: Okay, also mir ist so heiß oder es ist so heiß wäre Onyra Melagwan.
1: Onion Rings? Nee, Onion Lucky Rom.
2: Onyra Melagwan.
1: Okay, den zweiten Satz bitte.
2: Okay, das wird nicht einfacher, Mönch, aber okay. Hol lehet italokat kapni. Wo gibt's denn Getränke?
1: Hola, hola, hol. Das klingt ein bisschen holländisch.
2: Okay. Sag mal, italokat.
1: Italokat. 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

Es ist spät geworden hier bei Energy, Montagnacht. Ich freue mich, dass ihr mit dabei seid. Jetzt mit dem britischen Singer-Songwriter Moss Kenner, der ein bisschen gebraucht hat, um seinen Durchbruch zu schaffen. Er war mit auf Tour bei Rita Ora, das war schon 2019. Dann wurde es ein bisschen ruhiger um ihn. Aber dann kam der große Durchbruch 2022. Mit unserem Purple Disco Machine, unserem Grammy-Produzenten, hat er gemeinsam gehabt den Song Fireworks. Und dann war seine Karriere eigentlich, ich will nicht sagen Selbstläufer, aber zumindest ziemlich beschleunigt. Rhythm Unknown, Moss Kenner, immer die besten neuen Hits.

0: Julia.
1: Um 23 Uhr an diesem 1. Juni, Sommeranfang. Ich hoffe, es war für euch ein erfolgreicher. Gleich haben wir Somber und Taylor Swift macht jetzt den Anfang mit Opera Light und immer den besten neuen Hits.

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1: So, jetzt mal ganz kurz Realitätscheck. Die Hälfte des Jahres, sie rückt näher. Ne? Die Tage bleiben jetzt noch 2 Wochen lange immer heller, dann geht's schon wieder zurück und die Tage werden kürzer. Bei mir jetzt mein lieber Kollege Jakob. Jakob, du weißt, was für den Juni jetzt wichtig ist und was es für Änderungen gibt.
2: Ja, fängt mit einem ganz langen Wort an, dem Entgelttransparenzgesetz.
1: Perfekt.
2: Das heißt, wenn in der Firma mehr als 100 Leute sind, dann gelten da bald neue Regeln. Schon bevor ihr euch auf eine Stelle bewerbt, muss man euch nämlich sagen, mit was für Kohle ihr da rechnen könnt. Also so eine Spanne von bis. Und man kann sich bei so einer großen Firma dann sagen lassen, wie viel so die Männer und die Frauen im Schnitt verdienen. Soll einfach dazu führen, dass wirklich beide Geschlechter mal das Gleiche kriegen für eben auch die gleiche Arbeit.
1: Spannend. Ich tippe aber, da kommt noch mehr, oder?
2: Das ist richtig. Wir haben ja jetzt diesen Monat erstmal den letzten Monat mit Tankrabatt. Also nochmal genießen und günstig volltanken. Dann gehen Ende des Monats schon die ersten Sommerferien los. Und zwar in Hessen, Rheinland-Pfalz und Saarland. Und ansonsten gibt es auch 2 neue Sachen beim Shoppen. Online sollen wir bald bei Online-Käufen direkt so einen Vertrag-Widerrufen-Button kriegen. Also da müsst ihr nicht mehr im Kleingedruckten rumsuchen. Und offline im Supermarkt oder Discounter kommt auch was Neues. Ab Mitte des Monats muss bei Honig nämlich ganz genau draufstehen, aus welchen Ländern der kommt. Sogar mit Prozentangaben. Und auch auf den Labeln bei Milchprodukten und Konfitüren bzw. Marmelade sind mehr Infos Pflicht.
1: Spannend. Und dann, lieber Jakob, du bist auch Fußballfan, gibt es natürlich auch noch das Thema, ne?
2: Ja, denn die Fußball-WM geht ja los. In anderthalb Wochen ist es schon soweit. Das wird ja dann die größte WM, die es jemals gegeben hat. 48 Teams, 104 Spiele und das dann in gleich 3 Gastgeberländern, den USA, Mexiko und Kanada. Wir fliegen morgen übrigens schon rüber mit unserer Mannschaft. Dann wird schön vorbereitet. Und unser erstes Gruppenspiel ist dann Ende nächster Woche. Sonntag, 14. Juni gegen Curaçao. Das geht noch mit der Anstoßzeit. Das ist 19 Uhr. Unsere anderen beiden Spiele sind dann einen Tick später, wegen der Zeitverschiebung, 22 Uhr jeweils. Einmal gegen die Elfenbeinküste und dann noch gegen Ecuador.
1: Lieber Jakob, ein XL-Update für eine XL-Weltmeisterschaft. Bravourös gemeistert. Danke dir, mein Lieber.

1. Juni, den ganzen Tag schon, gleich der 2. Juni. Ich weiß nicht, wie es euch damit geht, aber ich finde, es geht ein bisschen zu schnell. So, Sommeranfang, noch 2 Wochen, dann werden die Tage schon wieder kürzer. Wo ist das Jahr hingegangen? Ein eigener Take. Jetzt Norma Jean Martini mit Encore und immer den besten neuen Hits.

0: immer die besten neuen Hits. Hört euch hier bei Energy gleich mit Tyler für euch. Außerdem Nico Santos und Harry Styles macht den Anfang.
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0: Immer die besten neuen Hits hört ihr hier bei Energy gleich mit Khalid für euch. Außerdem Bibi Rexha und Tiffany Aris macht den Anfang.
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erste Spiel geworden hier bei Energy an diesem Montag, so spät, dass ich raus bin für heute. Ich freue mich, wenn ihr morgen wieder dabei seid. Ab 20 Uhr bin ich da. Bis dahin lasst ihr Energy durchlaufen und macht damit nichts falsch. Ich verabschiede mich jetzt mit Alok, gemeinsam mit Khalid und Dive Into Me. Sag jetzt ciao, ich bin raus. Immer die Beste.

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